0: Verdächtige identifiziert. NDR, WDR und Süddeutsche Zeitung berichten von zwei Männern aus Osteuropa. Bei einem der Tatverdächtigen soll es sich um einen Belarusen handeln. Seine DNA sei entdeckt worden. Der zweite Verdächtige besitzt demnach die lettische und die russische Staatsangehörigkeit. Er soll als Logistiker und Instrukteur an den Vorbereitungen beteiligt gewesen sein. Die Bundesregierung macht Russland für den versuchten Drohnenangriff verantwortlich. Nach dem mutmaßlichen Angriff auf das Stromnetz in Brandenburg ermittelt die Polizei inzwischen wegen Terrorverdachts. Die Täter sollen mehr als ein Dutzend Geschosse unter Stromleitungen eines Umspannwerks am Kohlekraftwerk Jenschwalde im Süden Brandenburgs positioniert haben. Größerer Schaden entstand nach bisherigen Erkenntnissen nicht. Am Dienstagmorgen waren dort selbstgebaute Sprengkörper entdeckt worden. Brandenburgs Ministerpräsident Woidke sprach von einem mutmaßlichen Anschlag. Eine Woche nach der verheerenden Sturzflut in Nepal ist die Zahl der Todesopfer auf 1127 gestiegen. Der Großteil der Toten konnte bislang nicht identifiziert werden. Nach Angaben der nepalesischen Polizei konnten bis Mittwochmorgen lediglich 95 Leichen an betroffene Familien übergeben werden. Als Auslöser der Sturzflut gilt ein Abbruch großer Mengen von Gletschereis und Felsgestein im Himalaya. Mehr als 4.600 Menschen werden weiterhin vermisst. Nach Schätzungen sind rund 90.000 Menschen von der Katastrophe betroffen. Der russische Präsident Putin hat die deutschen Strafmaßnahmen wegen des versuchten Drohnenangriffs auf den Flughafen Leipzig-Halle als schweren Fehler bezeichnet. Zugleich wies er eine Verantwortung Russlands zurück. Die Reaktion der Bundesregierung hänge vielmehr mit den bevorstehenden Wahlkämpfen zusammen, sagte Putin. Die Sanktionen liefen den Interessen des deutschen Volkes zuwider. Die Bundesregierung hatte als Reaktion die Schließung des russischen Generalkonsulats in Bonn angeordnet. Außerdem soll der Vertrag für das russische Haus in Berlin gekündigt werden.
1: Soweit das Neueste aus der Radio SKW Nachrichtenredaktion. 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
2: Mit Henrike Münster. 4 Wochen nach dem versuchten Drohnenanschlag auf den Flughafen Leipzig-Halle haben Ermittler nach Medienberichten konkrete Verdächtige identifiziert. NDR, WDR und Süddeutsche Zeitung berichten von 2 Männern aus Osteuropa. Bei einem der Tatverdächtigen soll es sich um einen Belarusen handeln. Seine DNA sei entdeckt worden. Der 2. Verdächtige besitzt demnach die lettische und die russische Staatsangehörigkeit. Er soll als Logistiker und Instrukteur an den Vorbereitungen beteiligt gewesen sein. Die Bundesregierung macht Russland für den versuchten Drohnenangriff verantwortlich. Nach dem mutmaßlichen Angriff auf das Stromnetz in Brandenburg ermittelt die Polizei inzwischen wegen Terrorverdachts. Die Täter sollen mehr als 1 Dutzend Geschosse unter Stromleitungen eines Umspannwerks am Kohlekraftwerk Jenschwalde im Süden Brandenburgs positioniert haben. Größerer Schaden entstand nach bisherigen Erkenntnissen nicht. Am Dienstagmorgen waren dort selbstgebaute Sprengkörper entdeckt worden. Brandenburgs Ministerpräsident Woidke sprach von einem mutmaßlichen Anschlag. 1 Woche nach der verheerenden Sturzflut in Nepal ist die Zahl der Todesopfer auf 1.127 gestiegen. Der Großteil der Toten konnte bislang nicht identifiziert werden. Nach Angaben der nepalesischen Polizei konnten bis Mittwochmorgen lediglich 95 Leichen an betroffene Familien übergeben werden. Als Auslöser der Sturzflut gilt ein Abbruch großer Mengen von Gletschereis und Felsgestein im Himalaya. Mehr als 4.600 Menschen werden weiterhin vermisst. Nach Schätzungen sind rund 90.000 Menschen von der Katastrophe betroffen. Der russische Präsident Putin hat die deutschen Strafmaßnahmen wegen des versuchten Drohnenangriffs auf den Flughafen Leipzig-Halle als schweren Fehler bezeichnet. Zugleich wies er eine Verantwortung Russlands zurück. Die Reaktion der Bundesregierung hänge vielmehr mit den bevorstehenden Wahlkämpfen zusammen, sagte Putin. Die Sanktionen liefen den Interessen des deutschen Volkes zuwider. Die Bundesregierung hatte als Reaktion die Schließung des russischen Generalkonsulats in Bonn angeordnet. Außerdem soll der Vertrag für das russische Haus in Berlin gekündigt werden.
1: Soweit das Neueste aus der Radio SKW Nachrichtenredaktion. 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
2: Mit Henrike Münster. 4 Wochen nach dem versuchten Drohnenanschlag auf den Flughafen Leipzig-Halle haben Ermittler nach Medienberichten konkrete Verdächtige identifiziert. NDR, WDR und Süddeutsche Zeitung berichten von 2 Männern aus Osteuropa. Bei einem der Tatverdächtigen soll es sich um einen Belarusen handeln. Seine DNA sei entdeckt worden. Der 2. Verdächtige besitzt demnach die lettische und die russische Staatsangehörigkeit. Er soll als Logistiker und Instrukteur an den Vorbereitungen beteiligt gewesen sein. Die Bundesregierung macht Russland für den versuchten Drohnenangriff verantwortlich. Nach dem mutmaßlichen Angriff auf das Stromnetz in Brandenburg ermittelt die Polizei inzwischen wegen Terrorverdachts. Die Täter sollen mehr als 1 Dutzend Geschosse unter Stromleitungen eines Umspannwerks am Kohlekraftwerk Jenschwalde im Süden Brandenburgs positioniert haben. Größerer Schaden entstand nach bisherigen Erkenntnissen nicht. Am Dienstagmorgen waren dort selbstgebaute Sprengkörper entdeckt worden. Brandenburgs Ministerpräsident Woidke sprach von einem mutmaßlichen Anschlag. 1 Woche nach der verheerenden Sturzflut in Nepal ist die Zahl der Todesopfer auf 1.127 gestiegen. Der Großteil der Toten konnte bislang nicht identifiziert werden. Nach Angaben der nepalesischen Polizei konnten bis Mittwochmorgen lediglich 95 Leichen an betroffene Familien übergeben werden. Als Auslöser der Sturzflut gilt ein Abbruch großer Mengen von Gletschereis und Felsgestein im Himalaya. Mehr als 4.600 Menschen werden weiterhin vermisst. Nach Schätzungen sind rund 90.000 Menschen von der Katastrophe betroffen. Der russische Präsident Putin hat die deutschen Strafmaßnahmen wegen des versuchten Drohnenangriffs auf den Flughafen Leipzig-Halle als schweren Fehler bezeichnet. Zugleich wies er eine Verantwortung Russlands zurück. Die Reaktion der Bundesregierung hänge vielmehr mit den bevorstehenden Wahlkämpfen zusammen, sagte Putin. Die Sanktionen liefen den Interessen des deutschen Volkes zuwider. Die Bundesregierung hatte als Reaktion die Schließung des russischen Generalkonsulats in Bonn angeordnet. Außerdem soll der Vertrag für das russische Haus in Berlin gekündigt werden.
1: Soweit das Neueste aus der Radio SKW Nachrichtenredaktion. 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
2: Mit Henrike Münster. 4 Wochen nach dem versuchten Drohnenanschlag auf den Flughafen Leipzig-Halle haben Ermittler nach Medienberichten konkrete Verdächtige identifiziert. NDR, WDR und Süddeutsche Zeitung berichten von 2 Männern aus Osteuropa. Bei einem der Tatverdächtigen soll es sich um einen Belarusen handeln. Seine DNA sei entdeckt worden. Der 2. Verdächtige besitzt demnach die lettische und die russische Staatsangehörigkeit. Er soll als Logistiker und Instrukteur an den Vorbereitungen beteiligt gewesen sein. Die Bundesregierung macht Russland für den versuchten Drohnenangriff verantwortlich. Nach dem mutmaßlichen Angriff auf das Stromnetz in Brandenburg ermittelt die Polizei inzwischen wegen Terrorverdachts. Die Täter sollen mehr als 1 Dutzend Geschosse unter Stromleitungen eines Umspannwerks am Kohlekraftwerk Jenschwalde im Süden Brandenburgs positioniert haben. Größerer Schaden entstand nach bisherigen Erkenntnissen nicht. Am Dienstagmorgen waren dort selbstgebaute Sprengkörper entdeckt worden. Brandenburgs Ministerpräsident Woidke sprach von einem mutmaßlichen Anschlag. 1 Woche nach der verheerenden Sturzflut in Nepal ist die Zahl der Todesopfer auf 1.127 gestiegen. Der Großteil der Toten konnte bislang nicht identifiziert werden. Nach Angaben der nepalesischen Polizei konnten bis Mittwochmorgen lediglich 95 Leichen an betroffene Familien übergeben werden. Als Auslöser der Sturzflut gilt ein Abbruch großer Mengen von Gletschereis und Felsgestein im Himalaya. Mehr als 4.600 Menschen werden weiterhin vermisst. Nach Schätzungen sind rund 90.000 Menschen von der Katastrophe betroffen. Der russische Präsident Putin hat die deutschen Strafmaßnahmen wegen des versuchten Drohnenangriffs auf den Flughafen Leipzig-Halle als schweren Fehler bezeichnet. Zugleich wies er eine Verantwortung Russlands zurück. Die Reaktion der Bundesregierung hänge vielmehr mit den bevorstehenden Wahlkämpfen zusammen, sagte Putin. Die Sanktionen liefen den Interessen des deutschen Volkes zuwider. Die Bundesregierung hatte als Reaktion die Schließung des russischen Generalkonsulats in Bonn angeordnet. Außerdem soll der Vertrag für das russische Haus in Berlin gekündigt werden.
1: Soweit das Neueste aus der Radio SKW Nachrichtenredaktion. 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
2: Mit Susanne Trotzki. Die Kölner Staatsanwaltschaft stuft den Vorfall an einem Umspannwerk in Nordrhein-Westfalen als Anschlag ein und prüft einen Zusammenhang mit dem Vorfall bei Jens Walde. Wie die Behörde mitgeteilt hat, wird wegen verfassungsfeindlicher Sabotage ermittelt. Unbekannte haben am Dienstagabend an einem Umspannwerk bei Köln einen Kurzschluss verursacht. Im Zuge der Tatortuntersuchung wurden dort 6 Abschussvorrichtungen gefunden, mit denen leitendes Material in Hochspannungsüberlandleitungen geschossen wurde. Ähnliche Vorrichtungen waren auch bei Jens Walde entdeckt worden. Dort ermittelt die Polizei auch wegen des Verdachts der Bildung einer terroristischen Vereinigung. Polen verlängert ein weiteres Mal die vorübergehenden Kontrollen an der Grenze zu Deutschland. Das Land habe die EU-Kommission darüber informiert, dass sie bislang bis zum 2. Oktober geplanten Überprüfungen bis zum 30. März kommenden Jahres bestehen bleiben sollen. Auch die Kontrollen an der Grenze zum östlichen Nachbarland Litauen werden verlängert. Die Regierung in Warschau hatte die Grenzkontrollen im Juli 2025 als Reaktion auf deutsche Kontrollen eingeführt. Den zweiten Tag in Folge ruft die Gewerkschaft Verdi die Beschäftigten der Berliner Charité zum Warnstreik auf. Hintergrund sind Verhandlungen über den Tarifvertrag Gesundheitsfachberufe, der aus Sicht der Gewerkschaft weiterentwickelt werden muss. Während des gesamten 3-tägigen Warnstreiks stellt Verdi nach eigenen Angaben einen Notdienst sicher. Die Klinikleitung hatte gestern vor dem Arbeitsgericht eine einstweilige Verfügung erwirkt. Danach musste der Notdienstplan während des Warnstreiks nochmal ausgeweitet werden. Die Bundesregierung hat die geplante Reform der Einkommensteuer auf den Weg gebracht. Der Gesetzentwurf sieht laut Finanzminister Klingbeil vor, die Steuerzahler ab 2028 jährlich um insgesamt 10 Milliarden Euro zu entlasten. Profitieren sollen vor allem Menschen mit geringen und mittleren Einkommen sowie Familien mit Kindern. So sollen schon zum kommenden Jahr der Grundfreibetrag und das Kindergeld steigen. Um das zu finanzieren, soll unter anderem der Steuersatz von 45% für sehr hohe Einkommen früher greifen als bisher. Außerdem gibt es einen neuen sogenannten Reichensteuersatz von 47% für Einkommen ab 280.000 Euro. Fußball-Bundesligist Bayern München hat die erste Hürde im DFB-Pokal genommen. Die Mannschaft setzte sich am Abend beim VfL Osnabrück mit einem 4:1 durch.
1: Soweit das Neueste aus der Radio SKW Nachrichtenredaktion. 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
2: Teils bewölkt in diesem Donnerstag, aktuell 13 Grad. Im Tagesverlauf zieht es zu, das Ganze heute bei 22 Grad. In der kommenden Nacht um 14 Grad und auch morgen meist dichte Wolken bei 22 bis 23 Grad. 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
2: Aktuell kommen Sie ohne Probleme in der Region voran. Bitte daran denken, es wird gebaut unter anderem auf der B179. Die ist von der Luckenwalder Straße bis zum Kreisverkehr in Zesen gesperrt. Erkner-Friedrich-Straße zwischen Kreisverkehr und Seestraße gesperrt. Und in Fürstenwalde die Eisenbahnstraße bis am Stern. Stadtverkehr Berlin, auch hier wird gebaut auf der A103 zwischen Philanderstraße und Saarstraße. In beiden Richtungen jeweils nur die rechte Spur frei. Hier kann es sich immer wieder stauen. Und B1, B5, Biesdorf, Alt-Biesdorf in Höhe Märkische Allee sind die Ampeln ausgefallen. Bitte Vorsicht.
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2: Auf der A113 hinter dem Waltersdorfer Dreieck vor dem Schönefelder Kreuz, Schönefeld-Hans-Gerade-Allee und Biesko-Fürstenwalder Straße. 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Und wenn Sie auch noch was gesehen haben unterwegs, Staus, Blitzer, Verkehrsbehinderungen, können Sie das gerne melden und ergänzen. Entweder telefonisch oder auch per WhatsApp unter 033 75 52 73 60. Da, wo Sie unterwegs sind, eine gute, eine unfallfreie Fahrt.
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2: 6:04 an diesem Donnerstag, dem 3. September. Und wir machen uns auf Richtung Wochenende. Schon so ein bisschen der Blick, nämlich an den Krummsee. Da wird groß gefeiert. Und mehr dazu gleich hier. Schön, dass Sie dabei sind. Guten Morgen.
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Hier ist Radio SKW, 777 Jahre Krummsee, wenn das kein Grund zum Feiern ist. An diesem Wochenende wird der Festplatz am See in Krummsee zur großen Jubiläumsmeile. Von Samstag bis Sonntag feiert Krummsee seine 777. Jahrfeier mit einem bunten Programm für die ganze Familie. Los geht's am Samstag um 10 Uhr mit einem Gottesdienst am Strand. Um 12 Uhr wartet dann ein ganz besonderer Höhepunkt, der große Festumzug auf dem See mit allen Ortsteilen von Mittenwalde. Ab 14 Uhr startet das große Festprogramm mit Chören, dem Mittenwalder Karnevalsverein und Undine Lux Comedy Feuershow und jeder Menge Unterhaltung. Für die passende Musik und beste Stimmung sorgt am Samstag außerdem DJ Ernies Musikbox. Auch für die Kleinen ist mit Hüpfburg, Ponyreiten, Seifenblasen, Basteln, Glücksrad und vielem mehr ordentlich was los. Und wer Krummsee einmal aus einer ganz besonderen Perspektive erleben möchte, steigt beim Kranfahren hoch hinaus und genießt den Blick über den ganzen Ort. Am Sonntag geht's mit Frühschoppen, Bernies Musik, Bernies Musikexpress und der brandenburgischen Schalmeienkapelle musikalisch und stimmungsvoll weiter. Damit ein großes Jubiläum wie dieses zu einem besonderen Fest für den ganzen Ort werden kann, braucht es engagierte Unterstützer. Ein herzliches Dankeschön geht deshalb an den Hauptsponsor der 770-Jahr-Feier, Christian Kantschur Werbung und Design, für die Unterstützung und das Engagement für Krummsee. 777 Jahre Krummsee, ein Dorf, eine Geschichte, ein Fest. An diesem Samstag und Sonntag auf dem Festplatz am See. Der Eintritt ist frei. Und wir von Radio SKW wünschen am kommenden Wochenende ein fantastisches, ein tolles Fest. 777 Jahre Krummsee.

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1: Das Therapiezentrum im Klinikum Dahme-Spreewald sucht Verstärkung und lädt Physiotherapeuten, Ergotherapeuten und Logopäden zu 2 Speed-Dating-Terminen ein, um sich genauer kennenzulernen und vorzustellen. Am Dienstag, dem 8. September von 16 bis 18 Uhr, können Interessierte in der Physiotherapie in der Spreewaldklinik Lübben in der Schillerstraße 29 die Physiotherapie ganz genau kennenlernen. Und am Mittwoch, dem 9. September von 16 bis 18 Uhr, findet das Treffen im Therapiezentrum des Achenbach-Krankenhauses in Königs Wusterhausen in der Köpenicker Straße 29 statt. An beiden Standorten arbeiten rund 30 Therapeuten, Ergo- und Sporttherapeuten, Logopäden, medizinische Bademeister und Masseure sowie die Therapiehündin Ella. Wer nicht zu den Terminen kommen kann, kann aber durchaus einen Gesprächstermin mit der Leiterin ausmachen, zum Beispiel per Mail an yvonne.erler@sana.de.
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11: Und damit ist es 6.30 Uhr, halb sieben.
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13: Mitja Trotzki. Auch zwei Tage nach dem versuchten Angriff auf ein Umspannwerk in der Nähe von Jenschwald ist unklar, wer die Täter sind. Ermittlungen aber gäbe es inzwischen wegen Terrorverdachts, heißt es. Die Täter hatten mutmaßlich versucht, Sprengsätze am Umspannwerk zur Explosion zu bringen. Brandenburgs Innenminister Jan Redmann forderte einen besseren Schutz der kritischen Infrastruktur. Man sichere die Bereiche nicht ausreichend, weil sie in einer Zeit gebaut wurden, in der die Bedrohungslage eine andere war, sagte Redmann. Man müsse schnell dafür sorgen, dass die Betreiber ihre Einrichtungen besser schützen können. In Bad Saarow startet heute das internationale Filmfestival Film ohne Grenzen. Es ist die 14. Auflage. Bis Sonntag werden internationale Spiel- und Kurzfilme sowie Dokumentationen gezeigt, sagte man uns. Das Motto in diesem Jahr lautet wirklich. Mit diesem Motto setzte sich das Festival mit künstlicher Intelligenz, Fake News und der Frage nach Wahrheit, Authentizität und Verantwortung der Filmemacher auseinander, heißt es weiter. Zusätzlich zum internationalen Filmfestival in Bad Saarow gibt es Lesungen renommierter Autoren. Die Freibadsaison geht so langsam zu Ende und das freut auch wieder alle Brandenburger Hunde. Denn auch in diesem Jahr öffnen die Freibäder wieder für sie. Mit dabei sind unter anderem Elztal in Luckenwalde, Öhner in Niedergörsdorf, Nauen und das Inselbad Eisenhüttenstadt. Auch einige Berliner Freibäder bieten Hundeschwimmen an. Das Hundeschwimmen kostet 3 Euro pro Hund plus 5 Euro für Herrchen bzw. Frauchen. Es dürfe aber nur der Hund ins Wasser, wird betont. Und an der Kasse müssen Sie bitte einen gültigen Impfpass und eine Tierhalterhaftpflichtversicherung vorweisen. Wuff, ich habe gesprochen.
11: Jawohl, danke schön, Jörg.
12: Soweit das Neueste aus der Radio SKW Nachrichtenredaktion. 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
11: Jetzt wirklich, und alle, die jetzt so morgens sich aufmachen, haben da mal so ein bisschen Chance auf einen wirklich schönen Morgenhimmel. Aktuell 13 Grad hier bei uns in Wildau, so auch in Zernsdorf und Grünheide. Im Tagesverlauf zieht es aber wieder zu, das Ganze bei 22 Grad. In der kommenden Nacht 14 Grad, morgen ein ziemlich wechselhafter Tag, aber immerhin bei maximal 24 Grad. 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
11: Im Kreis Märkisch-Oderland auf der Straße zwischen Heinrichsdorf und Kerstenbruch hat es gerade einen Wildunfall gegeben. Bitte Vorsicht. Stadtverkehr Berlin, Köpenick-Rudolf-Röhl-Allee Richtung an der Wuhlheide, Stop and Go mit 5 Minuten und B1, B5 Biesdorf, Alt-Biesdorf in Höhe Märkischer Allee. Hier sind die Ampeln ausgefallen. Bitte Vorsicht.
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11: Der B179 Höhe Pelz, Beeskow-Fürstenwalder Straße, Dankeschön an Ralf und Woltersdorf-Schleusenstraße. 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Und wenn Sie auch noch was gesehen haben unterwegs, Staus, Blitze, Verkehrsbehinderungen, können Sie das gerne melden und ergänzen, entweder telefonisch oder auch per WhatsApp unter 033 75 52 73 60. Da, wo Sie unterwegs sind und ich noch Stimme habe, wünsche ich eine gute, eine unfallfreie Fahrt. Damit ist es 4 Minuten nach 6:30 an diesem Donnerstag. Der Spielmannszug Mittenwalde feiert ganz, ganz groß Geburtstag. Und außerdem wird der Frohe Klänge-Pokal begangen. Was das ist und was da alles auf dem Festprogramm steht, dazu gleich nach dem Classic-Hit dieser Stunde bei Radio SKW und Susanna Morgen.
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Die Stadt Mittenwalde hat jetzt im September allen Grund zum Feiern, denn die SG Mittenwalde Spielmannszug 1926 e.V. wird 100 Jahre alt und dieses besondere Jubiläum wird vom 11. bis zum 13. September mit einem großen Festwochenende gefeiert. Beim Frohe Klänge Pokal 2026 treffen Spielmannszüge und Musikfreunde aufeinander und sorgen für ordentlich Stimmung in Mittenwalde. Freuen Sie sich auf spannende Wettbewerbe, jede Menge Musik und ein Wochenende, bei dem Gemeinschaft und Tradition ganz groß geschrieben werden. Also Familie und Freunde einpacken und mitfeiern bei 100 Jahre Spielmannszug Mittenwalde. Mehr zum großen Jubiläumswochenende unter spielmannszug-mittenwalde.de.

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1: In Königs Wusterhausen kann die nächste Phase für ein wichtiges Bildungsprojekt beginnen. Die Stadt hat das Grundstück in der Heinrich-Heine-Straße an die Handwerkskammer Cottbus übergeben. Zuvor war der dortige Garagenkomplex dort abgerissen worden. Damit sind die Voraussetzungen für die weitere Umsetzung des geplanten Bildungs- und Servicezentrums geschaffen. Auf dem ehemaligen Garagenareal will die Handwerkskammer in den kommenden Jahren ein modernes Zentrum für Ausbildung, Bildung, Beratung und Service errichten. Die neue Ausbildungsstätte Königs Wusterhausen LZ Nord soll jungen Menschen ganz verschiedene berufliche Perspektiven im Handwerk eröffnen und zugleich als Anlaufstelle für Betriebe dienen. Nach den derzeitigen Planungen der Handwerkskammer soll das neue Zentrum bis Ende 2028 fertiggestellt sein. Alle genauen Infos dazu unter königs-wusterhausen.de.
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8: Und damit ist es 7 Uhr.
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8: Mit Susanne Trotzki. Die Kölner Staatsanwaltschaft stuft den Vorfall an einem Umspannwerk in Nordrhein-Westfalen als Anschlag ein und prüft einen Zusammenhang mit dem Vorfall bei Jens Walde. Wie die Behörde mitgeteilt hat, wird wegen verfassungsfeindlicher Sabotage ermittelt. Unbekannte haben am Dienstagabend an einem Umspannwerk bei Köln einen Kurzschluss verursacht. Im Zuge der Tatortuntersuchung wurden dort 6 Abschussvorrichtungen gefunden, mit denen leitendes Material in Hochspannungsüberlandleitungen geschossen wurde. Ähnliche Vorrichtungen waren auch bei Jens Walde entdeckt worden. Dort ermittelt die Polizei auch wegen des Verdachts der Bildung einer terroristischen Vereinigung. Polen verlängert ein weiteres Mal die vorübergehenden Kontrollen an der Grenze zu Deutschland. Das Land habe die EU-Kommission darüber informiert, dass die bislang bis zum 2. Oktober geplanten Überprüfungen bis zum 30. März kommenden Jahres bestehen bleiben sollen. Auch die Kontrollen an der Grenze zum östlichen Nachbarland Litauen werden verlängert. Die Regierung in Warschau hatte die Grenzkontrollen im Juli 2025 als Reaktion auf deutsche Kontrollen eingeführt. Den 2. Tag in Folge ruft die Gewerkschaft Verdi die Beschäftigten der Berliner Charité zum Warnstreik auf. Hintergrund sind Verhandlungen über den Tarifvertrag, Gesundheitsfachberufe, der aus Sicht der Gewerkschaft weiterentwickelt werden muss. Während des gesamten 3-tägigen Warnstreiks stellt Verdi nach eigenen Angaben einen Notdienst sicher. Die Klinikleitung hatte gestern vor dem Arbeitsgericht eine einstweilige Verfügung erwirkt. Danach musste der Notdienstplan während des Warnstreiks nochmal ausgeweitet werden. Die Bundesregierung hat die geplante Reform der Einkommensteuer auf den Weg gebracht. Der Gesetzentwurf sieht laut Finanzminister Klingbeil vor, die Steuerzahler ab 2028 jährlich um insgesamt 10 Milliarden Euro zu entlasten. Profitieren sollen vor allem Menschen mit geringen und mittleren Einkommen sowie Familien mit Kindern. So sollen schon zum kommenden Jahr der Grundfreibetrag und das Kindergeld steigen. Um das zu finanzieren, soll unter anderem der Steuersatz von 45% für sehr hohe Einkommen früher greifen als bisher. Außerdem gibt es einen neuen sogenannten Reichensteuersatz von 47% für Einkommen ab 280.000 Euro. Fußball-Bundesligist Bayern München hat die erste Hürde im DFB-Pokal genommen. Die Mannschaft setzte sich am Abend beim VfL Osnabrück mit einem 4:1 durch.
0: Soweit das Neueste aus der Radio SKW Nachrichtenredaktion. 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
8: Jetzt wirklich in den Donnerstag mit aktuell 13 Grad. Im Tagesverlauf kann es aber zuziehen. Die Maximalwerte heute bei 22 Grad. In der kommenden Nacht um 14 Grad und morgen überwiegend bewölkt und auch Trübes mit dabei. Aber immerhin morgen am Freitag Tageshöchstwerte um 24 Grad. 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
8: Erdner, die Friedrichstraße ist zwischen Kreisverkehr und Seestraße in beiden Richtungen gesperrt. Auf der Umfahrung Fangschleusenstraße Stau mit 5 Minuten. Stadtverkehr Berlin A100 Richtung Wedding zwischen Innsbrucker Platz und Schmargendorf Stau mit 10 Minuten. Köpenick-Rudolf-Röhl-Allee Richtung an der Wuhlheide Stop and Go mit 5 Minuten. Und B1, B5 Biesdorf-Alt-Biesdorf in Höhe Märkischer Allee sind die Ampeln ausgefallen.
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8: B179 Höhe Pelz. Besko Fürstenwalder Straße. Dankeschön an Ralf und Woltersdorf-Schleusenstraße. 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Und wenn Sie auch noch was gesehen haben unterwegs, Staus, Blitzer, Verkehrsbehinderungen, können Sie das gerne melden und ergänzen. Entweder telefonisch oder auch per WhatsApp unter 033 75 52 73 60. Da, wo Sie unterwegs sind, eine gute, eine unfallfreie Fahrt.
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8: 6:03 an diesem Donnerstag. 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
1: Das Therapiezentrum im Klinikum Dahme-Spreewald sucht Verstärkung und lädt Physiotherapeuten, Ergotherapeuten und Logopäden zu 2 Speed-Dating-Terminen ein, um sich genauer kennenzulernen und vorzustellen. Am Dienstag, dem 8. September von 16 bis 18 Uhr, können Interessierte in der Physiotherapie in der Spreewaldklinik Lübben in der Schillerstraße 29 die Physiotherapie ganz genau kennenlernen. Und am Mittwoch, dem 9. September von 16 bis 18 Uhr, findet das Treffen im Therapiezentrum des Achenbach-Krankenhauses in Königswusterhausen in der Köpenicker Straße 29 statt. An beiden Standorten arbeiten rund 30 Therapeuten, Ergo- und Sporttherapeuten, Logopäden, medizinische Bademeister und Masseure sowie die Therapiehündin Ella. Wer nicht zu den Terminen kommen kann, kann aber durchaus einen Gesprächstermin mit der Leiterin ausmachen, zum Beispiel per Mail an yvonne.erler@sana.de.
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3: Und damit ist es 37:30.
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5: Mitjak Trotzki. Nach der Insolvenz von Autohaus König ist die Zukunft der Mitarbeiter und Filialen ungewiss. Verkauf, Werkstätten und Service wurden aber erst einmal gewährleistet, heißt es. Autohaus König hat 1200 Mitarbeiter in 80 Filialen in ganz Deutschland, davon 30 in Brandenburg und Berlin. Hier in Brandenburg unter anderem in Königs Wusterhausen, Zossen, Luckenwalde und Frankfurt-Oder. Im Landkreis Märkisch-Oderland ist das Trinkwasser in 9 weiteren Gemeinden belastet. Auch hier würde der Grenzwert von Kolibakterien überschritten, teilten die Behörden mit. Betroffen sind unter anderem Zechin, Buschdorf und Friedrichsaue. Das Wasser müsse auf jeden Fall vor dem Trinken und Kochen abgekocht werden, heißt es. Wer ein geschwächtes Immunsystem hat, sollte aufs Duschen verzichten. Erst letzte Woche waren Kolibakterien in der Region Seelow nachgewiesen worden. Wann die Gefahr vorüber ist, ist noch unklar. Die Leitungen werden gespült. Die internationale Funkausstellung in Berlin erwartet ihre Gäste. Morgen geht's los. Die Schwerpunkte seien künstliche Intelligenz, Robotik, Smart Home und nachhaltige Haushaltsgeräte, heißt es von der Messe Berlin. Sie bittet gleichzeitig darum, mit den Öffis zu kommen, weil es kaum Parkplätze rund um den Funkturm gibt, auch aufgrund der umfangreichen Bauarbeiten an der Stadtautobahn. Die IFA geht bis nächste Woche Dienstag. Der Schauspieler Armin Müller-Stahl wird für sein Lebenswerk ausgezeichnet. Der 95-Jährige bekomme die Goldene Henne morgen bei einer Gala in Leipzig, sagte man uns. Armin Müller-Stahl gehört zu den deutschen Künstlern, die sowohl in der DDR als auch später in der Bundesrepublik große Erfolge feierten. Auch für einen Oscar als bester Nebendarsteller war er nominiert. Neben seinen Erfolgen als Schauspieler ist Armin Müller-Stahl auch als Schriftsteller, Musiker und Maler tätig.
4: Soweit das Neueste aus der Radio SKW Nachrichtenredaktion. 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
3: Gebietsweise mit vielen Wolken durch diesen Donnerstag. Aktuell 14 Grad in Königs Wusterhausen, so auch in Heidesee und Erkner. Im Tagesverlauf bleibt es dicht bewölkt. Das Ganze mit 22 Grad. In der kommenden Nacht um 14 Grad. Morgen viele Wolken, gebietsweise Schauer und immerhin morgen bei maximal 24 Grad. 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
3: Vorsicht bitte auf der A12 Richtung Berlin. Hinter Friedersdorf liegen Gegenstände auf der linken Spur. In diesem Bereich gibt es Stop-and-Go mit 5 Minuten. Vorsicht auch auf der A113 stadteinwärts zwischen Waltersdorfer Dreieck und Schönefeld Süd. Behinderung durch eine ungesicherte Unfallstelle auf der linken und auch auf der mittleren Spur. Hier aktuell Stau mit 5 Minuten obendrauf. In Königs Wusterhausen gibt es Stau auf der Berliner Straße, Cottbusser Straße und Schlossplatz mit 5 Minuten. Und Erkner, die Friedrichstraße ist zwischen Kreisverkehr und Seestraße in beiden Richtungen gesperrt. Auf der Umfahrung Neu-Zittauer Straße Stau mit 5 Minuten. Kurzer Blick noch in den Stadtverkehr Berlin. A100 Richtung Wedding zwischen Innsbrucker Platz und Schmargendorf. Stau mit 10 Minuten. Köpenick-Rudolf-Röhl-Allee in beiden Richtungen gibt Stau. Bis zu 15 Minuten dauert es hier länger.
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3: B179 Höpitz. Wesko-Fürstenwalder Straße. Dankeschön an Ralf und Woltersdorf-Schleusenstraße. 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Und wenn Sie auch noch was gesehen haben unterwegs, Staus, Blitzer, Verkehrsbehinderungen, können Sie das gerne melden und ergänzen. Entweder rufen Sie an oder Sie schicken das Ganze als WhatsApp direkt hier ins Studio zu mir unter 03375 52 73 60. Da, wo Sie unterwegs sind, eine gute, eine unfallfreie Fahrt. Damit ist es 7:58 an diesem Donnerstag. Es ist IFA-Zeit und das natürlich mit unserem IFA-Reporter Rainer Suko. Der hat tolle, wunderbare Eindrücke schon mit dabei und wir unterhalten uns gleich über die IFA 2026 bei Radio SKW und Susanne Morgen.

0: Was für eine Hymne für diesen Monat. September, am 3. September hier bei Radio SKW. Und morgen beginnt die IFA 2026. Ist das richtig? Nein?
1: Ja, 26.
0: Nicht wahr? Tut sie. Ja. Also gut, 2000 Aussteller sind dabei, präsentieren Technik der Zukunft. Und was es natürlich Neues von der IFA gibt, das weiß nur einer ganz genau. Das ist nämlich unser IFA-Reporter Rainer Suko. Guten Morgen.
2: Moin.
0: So, also vor der eigentlichen Messe finden immer die Medientage statt. Deswegen bin ich gerade so ein bisschen stocken geblieben. Entschuldigung,
2: genau.
0: Bitte.
2: Ja, alles gut.
0: Also gestern, erster Medientag. Was hast du denn da erlebt?
2: Also ich wollte ja wieder mit Baustellengeräuschen anfangen, aber wir kriegen es einfach nicht unter. Darum gleich mal die richtigen Inhalte. Denn es wird in vielen Hallen natürlich noch fleißig gebaut, aber bei diesen IFA-Medientagen, da gibt's, die beginnen eigentlich traditionell mit den Präsentationen der großen deutschen Küchenhersteller, also Bosch, Siemens, Miele. Und wir erinnern uns an das letzte Jahr, ja, als der dreifache Dampfgarer aus der Schublade, ne, erst bei Bosch als Weltneuheit vorgestellt, dann bei Siemens und dann zum Schluss noch bei
0: Miele.
2: Genau, so. Das konnte dieses Jahr nicht passieren. Weil, Sensation, Bosch und Siemens, die haben ihre Präsentation gemeinsam gemacht. Das macht ja auch Sinn, weil Bosch Siemens Hausgeräte ist letztendlich eine große Firma.
0: Oh, aber interessant.
2: Genau, ja. Und da haben die die Präsentation zusammen gemacht. Das war eigentlich gar nicht so schlecht gemacht und auch getan, denn es gibt ja immer noch so einen virtuellen Wettstreit, finde ich, um die spannendste Präsentation und um die schönste Formulierung. Und ich sag mal, das geht diesmal eigentlich an alle drei Präsentationen oder zwei, wenn man so will, weil alle haben versucht, Geschichten zu erzählen. Und das finde ich ja toll, wenn in so eine eigentlich technische Umwelt eine Geschichte Einzug findet. Und da hören wir mal in ein Beispiel rein.
3: Natürlich endet Begeisterung nicht an der Kasse. Denn unsere Geräte entfalten erst nach dem Kauf ihren wahren Mehrwert. Ob es wirklich begeistert, entscheidet sich erst zu Hause.
4: Qualität heißt für uns bei Bosch robuste Materialien, technische Präzision, intuitive Bedienung und Produkte, die im Alltag dauerhaft bestehen. Das zeigt sich auch ganz konkret in einem Produkt, das fast in jedem Haushalt eine Hauptrolle spielt: der Waschmaschine. Sie steht selten im Mittelpunkt eines Gespräches. Das ist ja oft das beste Zeichen. Sie soll funktionieren und sie soll zuverlässig Ergebnisse liefern. Deshalb ist es für Bosch so wichtig, dass unsere Waschmaschinen und Trockner auf eine lange Nutzungsdauer ausgelegt sind. Bei richtiger Behandlung bis zu 20 Jahre. Wir nennen es Tested to Last 20 Years. Oder anders gesagt, von den Babyklamotten bis zu den Wäscheladungen, die Ihr Kind als Student in den Semesterferien mit nach Hause bringen.
2: Und das ist doch mal ein Bild.
0: Ja.
2: Ja, wenn man überlegt, in 20 Jahren, was da alles passiert, und wenn ich mal an mich selber überlege, das stimmt schon, ja, unser Geschirrspüler ist schon 15 Jahre bei uns im Haushalt, der Kühlschrank, glaube ich, auch schon bestimmt 15. Und was in der Zeit passiert ist. Ja. Und die Dinger machen einfach ihre Arbeit. Mhm. So, und das finde ich, also das finde ich als Bild wirklich ganz hervorragend.
0: Es ging ein Raunen durch den Zuschauerraum.
2: Ja, so ein bisschen schon.
0: Ja,
2: ne? Weil das war
0: jeder
2: unerwartet.
0: Jeder gesagt, ach Gott, ja.
2: Ja,
0: wirklich.
2: Und jeder hat sofort das auf sich bezogen.
0: Ja, klar.
2: Ja, genau. So, und Miele, die haben auch, also die haben immer tolle Präsentationen, aber die haben mit einem spannenden Rückblick angefangen.
5: Schon früh ging es bei uns, bei Miele, darum, konkrete Aufgaben im Haushalt abzunehmen und körperlich anstrengende Arbeiten zu erleichtern. Im kommenden Jahr feiern wir dafür einen besonderen Meilenstein. 100 Jahre Bodenpflege. 1927 nämlich trat Miele mit dem Kesselsauger Melior in den Markt der elektrischen Bodenpflege ein. Wo Teppiche zuvor mühsam ausgeklopft, gebürstet und gekehrt wurden, übernahm zunehmend die Maschine diese Arbeit.
0: Ja, krass.
2: Und dann wurde eine Geschichte erzählt, wie eben Haushaltgeräte immer wieder verschiedene Arbeiten abgenommen haben und, ich sag mal, die Arbeit im Haushalt erleichtert haben. Und dann kam, und das zog sich durch die ganze Präsentation, ein durchaus, ich finde, schon auch ein bisschen provozierender Slogan.
5: Und deshalb, meine Damen und Herren, genau deshalb sagen wir heute mit großer Überzeugung, das Ende der Hausarbeit ist in Sicht.
0: Okay.
2: Also, das ist meine Ansage.
0: Ja.
2: Das Ende der Hausarbeit, genau. Naja, genau. Das Ende der Hausarbeit ist in Sicht. Das, finde ich, sind große Worte. Und,
0: dem sollte erstmal Taten folgen.
2: Ja, genau. Und ich, wen kann man besser fragen als Markus Miele, ja, Familienunternehmen. Und
0: natürlich,
2: da frage ich natürlich mal nach, wie das hier ist mit dem Ende der Hausarbeit. Miele hat die Präsentation in diesem Jahr unter das Thema „Das Ende der Hausarbeit ist in Sicht" gestellt. Wie weit sind wir denn weg vom Ende der Hausarbeit, zumindest was die maschinelle Unterstützung angeht?
1: Also es gibt immer mehr Unterstützung, dass ich mir wirklich keine Gedanken machen muss. In unserem neuen Geschirrspüler G8 ist eine Kamera verbaut, die erkennt, was ich geladen habe, passt das Spülprogramm entsprechend an, also erkennt Töpfe, dann habe ich eine höhere Spültemperatur, bei bestimmten Gläsern niedrigere und so weiter und so fort. Kunststoff, aha, längere Trocknung. Also viele, viele der Dinge, die ich mir heute erst überlegen muss, nimmt die Maschine ab. Und was ganz toll ist, in unserer App kann ich auch noch sagen, ich möchte, dass die Maschine ab einem Beladungsgrad von beispielsweise 80% selber anfängt, über die Nacht zu spülen. Ich muss nur noch beladen und zumachen, beim Rest muss ich mir keine Gedanken machen.
2: In Zeiten der Digitalisierung, so eine, ich sag mal, analoge Messe, welche Chancen hat eigentlich so eine Veranstaltung für Miele?
1: Geschäfte werden immer noch zwischen Menschen gemacht und es kommen sehr, sehr viele Händler von uns, aber auch natürlich Endkunden, und das ist mega spannend, einmal zu hören, wo drückt gerade der Schuh im Geschäft, aber was sind auch gerade Ideen oder was sind Probleme, die man im Haushalt hat, wo man sagt, ah, da haben wir vielleicht so noch nicht drüber nachgedacht. Deswegen, nah am Konsumenten zu sein, kann man eben auch auf einer Messe, und man bekommt wahnsinnig viel Feedback, was man sonst so nicht bekommen würde.
2: Das heißt, wenn Hörer das jetzt hören, die können auch sagen, ach Mensch, Miele, da wollte ich immer schon mal was fragen gehen.
1: Ja, gerne, es ist überhaupt gar kein Problem. Es ist auch spannend hier zu sehen. Wir haben Alexander Herrmann hier beispielsweise, der kocht, gibt einen sehr guten Kaffee bei uns auf dem Stand, und Sie können sich über viele, viele verschiedene Produkte informieren. Also herzlich gerne kommen Sie auf unseren Stand.
2: Das mit dem Kaffee, das kann ich nur bestätigen.
1: Vielen Dank.
2: Natürlich, Rainer.
1: Danke sehr.
2: Ja, Kaffee.
0: Super.
2: Ja, und also, das ist, also, ne, es ist wirklich ein tolles Klima da in diesen Ständen. Das muss man sagen, da ist die Welt noch so ein bisschen in Ordnung. Ringsherum ist ja großes IFA-Aufbau-Wooling noch, und das war schon schön. Und zum Schluss, in einem Punkt hat dann Bosch Siemens doch gewonnen. Und das ist mir ganz wichtig, an der Stelle nochmal zu sagen. Nämlich in der Wertschätzung des menschlichen Könnens. Mhm. Denn, also, natürlich geht es in den Präsentationen auch viel um KI und was man alles mit KI machen kann, und überall ist KI drin und so. Aber bei Bosch Siemens, bei der Präsentation, da hatte der Veranstalter Übersetzer gebucht, die also die deutsche Präsentation in ein wunderbar klingendes Englisch übersetzt haben. Und ich sag mal so, wir reden gleich noch über die große Pressekonferenz der IFA, und da war das anders. Und also von der Warte danke an die Bosch-Siemens-Runde, dass sie da auch sozusagen menschliche Arbeit gewertschätzt haben, fand ich ganz toll.
0: Sehr gut. Ja. Und mehr IFA-Eindrücke gleich hier bei Radio SKW.

0: die Beach Boys mit Fun, Fun, Fun. Und ich finde, das passt ja auch ganz schön zur IFA, oder?
1: Ja, fröhliche, gute Laune Musik.
0: Ja, genau. Wir reden jetzt in unserer IFA-Sendung und wollen über die Messe selbst reden, zusammen mit natürlich unserem IFA-Reporter Rainer Suko. Ja. Was gibt es denn zu berichten?
1: Also der zweite große Höhepunkt der Medientage, des ersten Medientages, ist immer die offizielle Pressekonferenz der IFA. Also die GFU, die präsentiert die Zahlen zum Markt der Unterhaltungselektronik. Und das ist durchaus spannend. Also sind natürlich erstmal viele nüchterne Zahlen auch. Aber es ist spannend, dass der Markt zum Beispiel in China zurzeit ein bisschen schwächelt und der in Europa so mittelgut drauf ist. Aber dass es auch in Asien Märkte gibt, wie zum Beispiel in Indien oder wie in Vietnam, da geht gerade richtig die Post ab. Auch im Unterhaltungselektronikmarkt. Das fand ich wirklich interessant. Und auch spannend, also Onlinehandel ist natürlich überall ein großes Thema. Ne? Wie viel geht noch vor Ort und wie viel geht über den Onlinehandel? Und da fand ich interessant, dass der Markt der Mobile Phones quasi, dass da immer noch viel im stationären Handel, also vor Ort abgeschlossen wird, im Ladengeschäft. Das fand ich, also hätte ich nicht mit gerechnet. Ne? Also okay. Dass man, ich hätte eher gedacht, die Waschmaschine guckt man sich vorher an. Aber
0: nein, ja,
1: offensichtlich, Klick meins. Offensichtlich ist das Handy, was vorher angeguckt wird.
0: Diese Welt ist einfach dem Untergang geweiht.
1: Ja, ja genau, vielleicht. Ja. Und präsentiert wurden übrigens die Zahlen von Karine Chonon, das ist die Geschäftsführerin der GFU. Und ich fragte sie, wie es sich so anfühlt, dann so kurz bevor die Messe richtig losgeht.
2: Es macht total Spaß. Die Energie ist schon in den Hallen. Wir freuen uns jetzt erstmal auf jede Pressekonferenz und dann freuen wir uns, wenn die Hallen aufmachen und das Publikum reinströmt, die Produkte bewundert werden und die Gespräche richtig starten.
3: Wir haben ja in den Zahlen gesehen, der Markt der Unterhaltungselektronik, naja, ist, sagen wir mal, gewissen Entwicklungen unterworfen. Was kann die IFA da bewirken?
2: Die IFA kann Bilder kreieren, sie kann Lust machen auf neue Produkte, sie informiert natürlich über die Innovationen. Und Leute können hier tatsächlich einfach erleben, was Technologie heute bedeutet.
3: Jetzt sind wir ja in Zeiten von Onlinehandel. Welche Chance hat da so eine analoge Messe, so wie vor 100 Jahren?
2: Naja, die Messe ist ja nicht wie vor 100 Jahren. Die Messe hat sich auch weiterentwickelt. Und wir sind nicht nur analog, wir streamen heute. Wir haben lauter Influencer hier, Creator, die ganz viel berichten. Ihr berichtet auch. Also die Messe ist nicht analog. Die Messe ist vernetzt, genauso wie der Rest der Gesellschaft und die Produkte vernetzt sind. Und es macht ganz viel Sinn, Produkte tatsächlich in Realität zu sehen, zu spüren, zu fühlen, auszuprobieren. Und die Menschen wollen ja auch noch miteinander in Kontakt kommen. Also man spricht anders miteinander, wenn man sich gegenübersteht, so wie wir gerade, als wenn man irgendwie in so einem Online-Portal hängt.
3: Und jetzt gibt es die großen Aussteller, aber auch den kleinen Teil der IFA. Was ist so der kleine Teil, den man sich unbedingt angucken und nicht verpassen sollte?
2: Also ich empfehle die Halle 4.1, das ist der deutsche Mittelstand, das sind viele Haushalt-Kleingeräte und das ist super spannend, das sind tolle Produkte, tolle Unternehmen und ja, ist eben ein bisschen weniger hochdimensioniert, aber genauso toll und unbedingt sehenswert.
3: Vielen Dank.
2: Sehr gerne.
1: 4.1, da gehe ich dann heute mal vorbei.
0: Sehr gut.
1: Genau, und im zweiten Teil dieser großen IFA-Präsentation, da geht es natürlich um die IFA selbst, vorgetragen vom Chef der IFA Management GmbH, Leif Lindner. Und er hat natürlich gesagt, dass die IFA die größte Konsumgütermesse ist und dass die wichtig für die Aussteller, vor allem eben zum Beispiel aus dem asiatischen Markt ist. Das ist auch durchaus spannend. Und diese technische Entwicklung, die geht immer schneller, ja. Und die Messe ist eben auch vielleicht für Menschen, die sich da orientieren wollen, eine Chance. Und ich habe eben Leif Lindner gefragt, welche Chance oder was ist die IFA 2026? Welche Chance bietet sie?
4: Ist eine Chance für die Branche, wieder dahin zu kommen, wo sie hingehört, nämlich in den täglichen Fokus. Jeder von uns nutzt Elektronik 7, 8, 9 Stunden, aber der Fokus ist viel zu wenig darauf. Und die IFA wird helfen, die Leute wieder zu sensibilisieren, wie viel Spaß und Unterhaltung eigentlich in unseren Produkten steckt.
3: Jetzt sind wir 2 Tage vor dem Messestart. Worauf sind Sie am meisten stolz?
4: Darüber, dass wir uns weiterhin qualitativ verbessert haben, dass wir wieder mehr Besucher, mehr Medienpartner und mehr Aussteller da haben. Da bin ich sehr zufrieden mit.
3: Und was, worauf freuen Sie sich am meisten in der Veranstaltung, also in der kulturellen Veranstaltungsreihe?
4: Ich freue mich darauf, dass wir wirklich 7, 8 Podcasts aus den Top 20 in Deutschland da haben und dass wir 2 ausverkaufte Shows haben. Das bringt diesen IFA-Vibe zurück, da freue ich mich sehr drauf.
0: Ah, der IFA-Vibe.
1: Ja, und der IFA-Vibe ist bei uns auch, ne?
0: Ja.
1: Also, ja, auch ich sende ja live von der IFA, da komme ich gleich mal drauf. Das ist auch IFA-Vibe, ne? Nicht nur Podcaster und YouTuber, sondern auch Rainer.
0: Okay.
1: So, zum Schluss aber nochmal ganz kurz das Thema Übersetzen, ne? Also, auch in diesem Jahr war die Präsentation der IFA in Englisch und die hat ein KI-System bereitgestellt, was dann in Deutsch übersetzt. Und das war ja im letzten Jahr schon durchaus ein Thema. Und ich sag mal so, wir hören mal kurz rein. So, also Entwicklung, wir hören mal rein.
4: From radio to TV, personal computers and now AI and robotics.
5: Vom Radio über das Fernsehen und Personalcomputer bis hin zu KI und Robotik.
4: For more than 100 years, IFA has been the place where society first encounters new technology.
5: Seit mehr als 100 Jahren ist die IFA der Ort, an dem die Gesellschaft erstmals mit neuen Technologien in Berührung kommt.
4: But unlike the radio or television revolution, the AI and robotics revolution will not give us decades to catch up.
5: Doch anders als bei der Radio- oder Fernsehrevolution wird uns die Revolution des Ichs und der Robotik keine Jahrzehnte Zeit geben, um aufzuholen.
1: Mhm. Ja, also die Stimme, ne? Man merkt, dass es eine Computerstimme ist und das ist jetzt schön zusammengeschnitten. Die hat auch mal eine Minute nichts gesagt und dann mal ein paar Sätze, also ein paar ganze Blöcke einfach weggelassen.
0: Schön.
1: Und ganz ehrlich, nochmal vielen Dank an die Kollegen, die hier wirklich menschliche Übersetzer gebucht haben. Da merkt man eben, das kann so eine KI eben noch nicht auffangen. Und von der Warte her so viel zur Wertschätzung. Und ganz zum Schluss, wir müssen es unbedingt unterbringen.
0: Ja.
1: Happy Birthday.
0: Ja?
1: Ja, heute ist 3. September.
0: Ja.
1: Was war am 3. September 1926?
0: Der Funkturm wurde eröffnet.
1: Richtig.
0: Ja.
1: Und zwar zur dritten großen deutschen Funkausstellung wurde der Funkturm heute vor 100 Jahren in Betrieb genommen.
0: Happy Birthday.
1: Ja, wirklich, das ist so toll.
0: Und du wirst da hingehen und feiern.
1: Ja, und genau. Also ich fahre jetzt zum Messegelände und gucke mir natürlich den ganzen Tag Pressekonferenzen an und bereite die Sendung für morgen vor und ne, so. Aber heute Abend gibt es für mich wirklich einen großen Höhepunkt. Die Messe, muss man sagen, hat es möglich gemacht, dass Jörg Wagner, bekannt aus Funk und Fernsehen, ich meine gesagt, und ich, wir machen live eine 100 Jahre Funkturm-Sendung und haben dort zu Gast Professor Dr. Mühl-Benninghaus und Dr. Kai Knör, die so über die Geschichte erzählt und ich versuche so ein bisschen den technischen Part da reinzubringen und das wird, also ja, da oben dann heute zu sitzen im Funkturm-Restaurant, das wird.
0: Oh, was für eine schöne Location.
1: Genau.
0: Dann wünsche ich dir einen wunderbaren, tollen Tag. Freue mich sehr auf deine Berichte morgen früh bei mir und für viele schöne Eindrücke. Und heute einfach ein gutes Fußwerk, gute Schuhe.
1: Ja, genau.
0: Ein gutes Durchhalten bis in den Abend. Eine wunderbare Sendung und danke für heute.
1: Ja, und morgen früh 7:30.
0: Sehr schön, ich freue mich drauf.

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1: 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Und damit ist es kurz vor 8.
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1: Mit Susanne Trotzki. Die Kölner Staatsanwaltschaft stuft den Vorfall an einem Umspannwerk in Nordrhein-Westfalen als Anschlag ein und prüft einen Zusammenhang mit dem Vorfall bei Jens Walde. Wie die Behörde mitgeteilt hat, wird wegen verfassungsfeindlicher Sabotage ermittelt. Unbekannte haben am Dienstagabend an einem Umspannwerk bei Köln einen Kurzschluss verursacht. Im Zuge der Tatortuntersuchung wurden dort 6 Abschussvorrichtungen gefunden, mit denen leitendes Material in Hochspannungsüberlandleitungen geschossen wurde. Ähnliche Vorrichtungen waren auch bei Jens Walde entdeckt worden. Dort ermittelt die Polizei auch wegen des Verdachts der Bildung einer terroristischen Vereinigung. Polen verlängert ein weiteres Mal die vorübergehenden Kontrollen an der Grenze zu Deutschland. Das Land habe die EU-Kommission darüber informiert, dass sie bislang bis zum 2. Oktober geplanten Überprüfungen bis zum 30. März kommenden Jahres bestehen bleiben sollen. Auch die Kontrollen an der Grenze zum östlichen Nachbarland Litauen werden verlängert. Die Regierung in Warschau hatte die Grenzkontrollen im Juli 2025 als Reaktion auf deutsche Kontrollen eingeführt. Den zweiten Tag in Folge ruft die Gewerkschaft Verdi die Beschäftigten der Berliner Charité zum Warnstreik auf. Hintergrund sind Verhandlungen über den Tarifvertrag Gesundheitsfachberufe, der aus Sicht der Gewerkschaft weiterentwickelt werden muss. Während des gesamten dreitägigen Warnstreiks stellt Verdi nach eigenen Angaben einen Notdienst sicher. Die Klinikleitung hatte gestern vor dem Arbeitsgericht eine einstweilige Verfügung erwirkt. Danach musste der Notdienstplan während des Warnstreiks nochmal ausgeweitet werden. Die Bundesregierung hat die geplante Reform der Einkommensteuer auf den Weg gebracht. Der Gesetzentwurf sieht laut Finanzminister Klingbeil vor, die Steuerzahler ab 2028 jährlich um insgesamt 10 Milliarden Euro zu entlasten. Profitieren sollen vor allem Menschen mit geringen und mittleren Einkommen sowie Familien mit Kindern. So sollen schon zum kommenden Jahr der Grundfreibetrag und das Kindergeld steigen. Um das zu finanzieren, soll unter anderem der Steuersatz von 45% für sehr hohe Einkommen früher greifen als bisher. Außerdem gibt es einen neuen sogenannten Reichensteuersatz von 47% für Einkommen ab 280.000 Euro. Fußball-Bundesligist Bayern München hat die erste Hürde im DFB-Pokal genommen. Die Mannschaft setzte sich am Abend beim VfL Osnabrück mit einem 4:1 durch.
0: Soweit das Neueste aus der Radio SKW Nachrichtenredaktion. 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
1: Gebietsweise ganz schön bewölkt geht's durch diesen Donnerstag. Aktuell 15 Grad, im Tagesverlauf wolkig, 22 Grad maximal. In der kommenden Nacht um 14 Grad, morgen viele Wolken und auch Trübes, aber immerhin das morgen bei 24 Grad. 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
1: A12 Frankfurt Richtung Berlin. Zwischen Friedersdorf liegen Gegenstände auf der linken Spur. In diesem Bereich Stop and Go mit 5 Minuten. A113 Richtung Berlin. Zwischen Waltersdorfer Dreieck und Schönefeld Süd ist die Autobahn nach einem Unfall gesperrt. Es staut sich davor mit 10 Minuten. In Königs Wusterhausen, Luckenwalder Straße, Stau mit 10 Minuten. Berliner Straße, Cottbusser und Schlossplatz, Stau mit 5 Minuten. L400 Königs Wusterhausener Straße Richtung Waltersdorf, dichter Verkehr und Stau mit 5 Minuten obendrauf. Erkne, die Friedrichstraße ist zwischen Kreisverkehr und Seestraße in beiden Richtungen gesperrt auf den Umfahrungen. Neuzitterer Straße und Fangschleusenstraße, Stau mit jeweils 10 Minuten. Fürstenwalde, die Eisenbahnstraße, ist bis am Stern in beiden Richtungen wegen Fahrbahnerneuerung gesperrt. Kirchhoffstraße in beiden Richtungen, Stau mit bis zu 10 Minuten. Lindenstraße, Stau mit 5 Minuten. Und Rauner Straße, Puschkinstraße und August-Bebel-Straße, Stau mit 5 Minuten. Stadtverkehr Berlin, da brauchen Sie einmal Geduld in Köpenick, Rudolf-Röhl-Allee Richtung an der Wuhlheide, Stau mit 10 Minuten und Mahlsdorfer Straße in Köpenick, Stau mit 10 Minuten und Biesdorf, Alt-Biesdorf, Stau stadteinwärts mit 10 Minuten.
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1: Der B179 Höhepetz, Westensee Königs Wusterhausener Straße und Besko Fürstenwalder Straße. Dankeschön an Ralf. 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Und wenn Sie auch noch was gesehen haben unterwegs, Staus, Blitzer, Verkehrsbehinderungen, können Sie das gerne melden und ergänzen. Entweder telefonisch oder auch per WhatsApp unter 033 75 52 73 60. Da, wo Sie unterwegs sind, eine gute, eine unfallfreie Fahrt.
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1: 8 am Donnerstag. Donnerstag ist Kinotag bei uns. Ich möchte Sie einladen in Sinister Wildau. Dazu gleich mehr hier.
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4: Eine Welt ohne Menschen und plötzlich ein Funksignal, das Hoffnung verspricht. Für den Piloten Hick beginnt in unserem ersten Kinotipp eine Reise, die ihn weit über die Grenzen seines sicheren Zuhauses hinausführt. In das Ende der Sterne ist die Welt nach einer verheerenden Pandemie kaum wiederzuerkennen. Hick lebt mit seinem Hund Jasper, zurückgezogen in einem verlassenen Flugzeughangar in Colorado. Die beiden haben sich ein abgeschottetes Leben aufgebaut und versuchen in der zerstörten Welt zu überleben. Doch dann empfängt Hick eines Tages einen geheimnisvollen Funkspruch. Könnte es tatsächlich noch andere Menschen geben? Mit seiner Cessna macht er sich auf die Suche nach dem Ursprung des Signals und lässt dafür die vermeintliche Sicherheit hinter sich. Was ihn erwartet, weiß er nicht. Klar ist nur, je weiter Hick fliegt, desto größer wird das Risiko.
5: Und was hast du gemacht, bevor die Welt unterging?
6: Frau geküsst und mit meinem Hund gespielt. Und jeden Tag habe ich gedacht, Mann, hast du ein Scheißglück.
5: Jeder hat doch was, woran er sich festhält, oder? Ohne das wäre es ziemlich einsam.
6: Wir haben keine Ahnung, was da draußen ist.
7: Was glaubst du, was du da findest? Fröhliche Menschen? Überall? Die Welt von damals existiert nicht mehr. Nur wir halten an dem fest, was mal war. Der Rest der Welt nicht.
6: Können wir ihnen helfen?
5: Ja.
7: Wir müssen überleben.
5: Es ist kein gutes Gefühl, nicht zu wissen, ob du zurückkommst oder nicht.
4: Ridley Scott bringt den gleichnamigen Roman von Peter Heller als zweistündiges Endzeit-Epos auf die große Leinwand. Mit Jacob Earl Rody, Margaret Qualley und Josh Brolin ist der Film außerdem hochkarätig besetzt. Zu erleben im CineStar Wildau das Ende der Sterne, ein Film, der die Frage aufwirft, wie viel Menschlichkeit bleibt, wenn die Welt, wie wir sie kennen, verschwindet. In Masopilami steckt David eigentlich schon tief genug im Schlamassel. Seine Ex-Frau Tess ist genervt, weil er den gemeinsamen Sohn Leo mal wieder zu spät zurückbringt. Dabei hat Leo eigentlich nur einen Wunsch: endlich einmal Ferien mit Mama und Papa, ohne dass die beiden sich streiten. Doch dann bekommt David von seinem zwielichtigen Chef ein ziemlich fragwürdiges Angebot. Entweder er landet als Futter bei den Hyänen im Zoo oder er schmuggelt ein geheimnisvolles Paket auf einer Kreuzfahrt von Südamerika nach Frankreich. Er entscheidet sich für die zweite Variante und nimmt zur Tarnung gleich seine ganze Familie mit.
8: Du wirst nach Südamerika reisen für eine Kreuzfahrt.
9: Gibt's einen Haken?
8: Um mir ein Paket nach Frankreich zu bringen. Auf Schiffen wird weniger kontrolliert.
9: Es gibt einen Haken.
8: Es gibt drei Regeln. Regel Nummer 1: Niemals das Paket öffnen.
9: Was ist das? Das Masopilami.
8: Regel Nummer 2: Geh sorgfältig damit um. Regel Nummer 3: Sei so diskret wie möglich.
9: Hola, wie geht's?
8: Und du nimmst deine Frau und deinen Sohn mit. Zusammen fällt ihr weniger auf.
10: Wer zuerst lacht, kriegt eine Backpfeife. Du bist ja völlig durchgeknallt.
9: Das Masopilami ist ein Vermögen wert.
7: Wir sind auf der Suche nach einem Tier, gelb, mit schwarzen Punkten. Jeder, der Informationen zu diesem Tier hat, hebt die Hand.
9: Das war nicht ich!
4: Lange bleibt allerdings nicht geheim, was sich in dem Paket befindet. Heraus springt ein niedliches Masopilami-Baby mit riesigen Augen und einem überlangen Schwanz. Und genau dieses putzige Wesen ist offenbar heiß begehrt. Plötzlich sind Jäger und Beschützer hinter dem Tier her und für David, Tess und Leo beginnt ein völlig verrücktes Abenteuer. Masopilami verbindet Klamauk, große Gefühle und jede Menge Chaos und ist damit ein Spaß für die ganze Familie. Die französische Komödie basiert auf den berühmten Comics des

belgischen Zeichners André Francois und war in Frankreich ein echter Publikumserfolg. Ob David das Marsupilami und vielleicht ganz nebenbei sogar seine Ehe retten kann, das sehen Sie im Sinister Wildau in Marsupilami. So, und jetzt dürfen Sie sich entscheiden zwischen zwei sehr tollen, unterschiedlichen Filmen, hier anrufen und mit etwas Glück durchkommen. Und dann geht es für Sie in Sinister Wildau, entweder in Das Ende der Sterne oder Marsupilami. Und das unter der 0337 5 52 73 60. Und ich wünsche Ihnen ganz viel Kinospaß im Sinister Wildau.

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1: Das Therapiezentrum im Klinikum Dahme-Spreewald sucht Verstärkung und lädt Physiotherapeuten, Ergotherapeuten und Logopäden zu 2 Speed-Dating-Terminen ein, um sich genauer kennenzulernen und vorzustellen. Am Dienstag, dem 8. September von 16 bis 18 Uhr, können Interessierte in der Physiotherapie in der Spreewaldklinik Lübben in der Schillerstraße 29 die Physiotherapie ganz genau kennenlernen. Und am Mittwoch, dem 9. September von 16 bis 18 Uhr, findet das Treffen im Therapiezentrum des Achenbach-Krankenhauses in Königs Wusterhausen in der Köpenicker Straße 29 statt. An beiden Standorten arbeiten rund 30 Therapeuten, Ergo- und Sporttherapeuten, Logopäden, medizinische Bademeister und Masseure sowie die Therapiehündin Ella. Wer nicht zu den Terminen kommen kann, kann aber durchaus einen Gesprächstermin mit der Leiterin ausmachen, zum Beispiel per Mail an yvonne.erler@sana.de.
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4: 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Und damit ist es 8:30 Uhr.
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6: Mit Jörg Trotzki. Auch zwei Tage nach dem versuchten Angriff auf ein Umspannwerk in der Nähe von Jenschwald ist unklar, wer die Täter sind. Ermittlungen aber gäbe es inzwischen wegen Terrorverdachts, heißt es. Die Täter hatten mutmaßlich versucht, Sprengsätze am Umspannwerk zur Explosion zu bringen. Brandenburgs Innenminister Jan Redmann forderte einen besseren Schutz der kritischen Infrastruktur. Man sichere die Bereiche nicht ausreichend, weil sie in einer Zeit gebaut wurden, in der die Bedrohungslage eine andere war, sagte Redmann. Man müsse schnell dafür sorgen, dass die Betreiber ihre Einrichtungen besser schützen können. In Bad Saro startet heute das internationale Filmfestival Film ohne Grenzen. Es ist die 14. Auflage. Bis Sonntag werden internationale Spiel- und Kurzfilme sowie Dokumentationen gezeigt, sagte man uns. Das Motto in diesem Jahr lautet wirklich. Mit diesem Motto setzte sich das Festival mit künstlicher Intelligenz, Fake News und der Frage nach Wahrheit, Authentizität und Verantwortung der Filmemacher auseinander, heißt es weiter. Zusätzlich zum internationalen Filmfestival in Bad Saro gibt es Lesungen renommierter Autoren. Die Freibadsaison geht so langsam zu Ende und das freut auch wieder alle Brandenburger Hunde. Denn auch in diesem Jahr öffnen die Freibäder wieder für sie. Mit dabei sind unter anderem Elztal in Luckenwalde, Öhner in Niedergörsdorf, Nauen und das Inselbad Eisenhüttenstadt. Auch einige Berliner Freibäder bieten Hundeschwimmen an. Das Hundeschwimmen kostet 3 Euro pro Hund plus 5 Euro für Herrchen bzw. Frauchen. Es dürfe aber nur der Hund ins Wasser, wird betont. Und an der Kasse müssen Sie bitte einen gültigen Impfpass und eine Tierhalterhaftpflichtversicherung vorweisen. Wuff, ich habe gesprochen.
4: Ganz genau. Dankeschön, Jörg.
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8: Ja, irgendwie nichts Halbes, nichts Ganzes mit diesem Wetter. Irgendwie ist es bewölkt und dann irgendwie nicht. So ein bisschen teilbewölkt. Also auf jeden Fall in diesem Mix geht es durch diesen Donnerstag mit aktuell 15 Grad in Königs Wusterhausen. So auch in Mittenwalde und Strausberg. Es bleibt bei diesen Aussichten und 22 Grad. In der kommenden Nacht um 14 Grad. Morgen bewölkt es auch trübes mit 24 Grad. 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
8: A10 südlicher Berliner Ring Richtung Dreikwerter. Zwischen Niederlehme und Königs Wusterhausen liegen Gegenstände auf der Fahrbahn und zwischen Schönefelder Kreuz und Rangsdorf rechte Spur gesperrt. Hier werden die Schutzplanken erneuert. Es klemmt auf der A113 Richtung Berlin zwischen Waltersdorfer Dreieck und Schönefeld Süd nach einem Unfall Stau mit 10 Minuten. Und L400 Königs Wusterhausener Straße Richtung Waltersdorf Stau mit 15 Minuten. Erkner. Die Friedrichstraße ist zwischen Kreisverkehr und Seestraße in beiden Richtungen gesperrt. Fangschleusenstraße Stau mit 10 Minuten. Stadtverkehr Berlin, Köpenick-Rudolf-Röhl-Allee Richtung an der Wohlheide Stau mit 10 Minuten und Biesdorf-Alt-Biesdorf Stau stadteinwärts mit 10 Minuten.
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8: Der B179 Höhe Pelz. Bestensee Königs Wusterhausener Straße und Besko Fürstenwalder Straße. Dankeschön an Ralf. 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Und wenn Sie auch noch was gesehen haben unterwegs, Staus, Blitze, Verkehrsbehinderungen, können Sie das gerne melden und ergänzen. Entweder telefonisch oder auch per WhatsApp unter 033 75 52 73 60. Da, wo Sie unterwegs sind, eine gute, eine unfallfreie Fahrt. Damit ist es 9:03 an diesem Donnerstag. Wer kommt mit einkaufen? Morgen startet wieder das Edeka-Einkaufstaxi zu Edeka Wilde in Friedersdorf. Sie konnten sich dafür anmelden. Ja, und wer mit dabei sein wird, dazu gleich mehr hier.

0: 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The Barry White, Can't Get Enough of Your Love, Baby. Um 8:41, 19 Minuten vor 9 an diesem Donnerstag. Ja, und hier ist Radio SKW. Was für ein toller Donnerstag. Denn bei uns heißt es wieder einkaufen, ohne am Ende zu bezahlen. Und das machen wir möglich zusammen mit Edeka Wild in Friedersdorf und unserem Edeka Einkaufstaxi. Das heißt, Sie können sich die ganze Woche dafür anmelden, telefonisch, per WhatsApp, per Mail und dann im Lostopf landen. Und ich habe eine der besten Losfeen, die man sich auf der ganzen Welt nur wünschen darf. Das ist die wunderbare Henrike Münster. Guten Morgen.
1: Guten Morgen, meine Suse.
0: So.
1: Da bin ich wieder.
0: Den Job möchte ich ja nicht haben, ne? Wir machen das wie immer. Du hast eine große, ja, das ist eine abschließbare Urne, sehe ich. Die wird jetzt, ja, aufgemacht.
1: Hörst du das?
0: Oh, wow, das ist aber
1: ja,
0: viel.
1: Ja, das sind unsere ganzen Bewerbungen.
0: Wahnsinn.
1: So sieht es nämlich aus,
0: okay,
1: ja.
0: Na dann.
1: Du möchtest wirklich nicht mal
0: auf gar keinen Fall.
1: Ich dachte,
0: das mache ich
1: heute mal. Na gut, dann halt nicht, dann mache ich das. Gar kein Problem.
0: Sehr
1: ich habe auch Freude davon dabei.
0: Sehr gut, okay.
1: Es geht los, ja?
0: Ja.
1: Okay, wir machen es wieder ein bisschen spannend, würde ich sagen.
0: Viele, viele Anmeldungen.
1: Ja, ich weiß, diese Woche.
0: Machst du die Augen mal bitte zu?
1: Ach,
0: hallo? Okay.
1: Okay, ich habe hier eine.
0: Ich atme nicht mal.
1: Ich auch nicht, bin ein bisschen aufgeregt. Okay.
0: Ja.
1: Frau Inken Schmohl haben wir gezogen aus Zeesen.
0: Oh, liebe Inken, herzlichen
1: ja.
0: Glückwunsch. Wir gehen zusammen einkaufen.
1: Ah, sehr schön.
0: Sehr schön. Liebe Inken.
1: Wieder eine Frau.
0: Ja, wie, ach, ich hätte ja auch gerne einen Mann gerne einkaufen.
1: Ja,
0: aber
1: schauen, vielleicht
0: du bist ja die
1: Woche.
0: Losfee von uns beiden. Also, liebe Inken, herzlichen Glückwunsch nach Zesen. Da stehen wir dann morgen und dann geht's zusammen einkaufen. Wir freuen uns drauf, sind gespannt, was da alles wieder im Einkaufskorb landen wird und machen es uns schön. Und ich sage Dankeschön an alle, die mitgemacht haben. Und wir gehen nochmal in die nächste Runde natürlich. Nächste Woche startet unser Edeka Einkaufstaxi nochmal.
1: So ist es, ja.
0: Und dann geht's wieder los. Ab Montag können Sie sich dafür anmelden. Dann rollt es nochmal los. Ich sage aber vielen, vielen Dank.
1: Und na, ich habe zu danken.
0: Aufs Einkaufen.
1: Mir großen Spaß.
0: Ich freue mich auf ja, tolle Einkäufe, tolle Begegnungen, Gespräche und ein bisschen mal in den Kühlschrank und in die Speisekammer reingucken, was
1: auch
0: da alles
1: so
0: ist.
1: Das ist immer ein
0: Lernmenschen,
1: ne? Dadurch
0: auch wunderbar
1: cool. Ja.
0: Genau. Also vielen, vielen Dank, liebe Rieke. Und damit wünsche ich natürlich erstmal Inken einen herzlichen Glückwunsch.
1: Ich auch natürlich.
0: Einen riesen Dank an alle, die das möglich gemacht haben. Morgen gehen wir einkaufen. Mehr dazu bei uns hier im Programm.

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1: In Königs Wusterhausen kann die nächste Phase für ein wichtiges Bildungsprojekt beginnen. Die Stadt hat das Grundstück in der Heinrich-Heine-Straße an die Handwerkskammer Cottbus übergeben. Zuvor war der dortige Garagenkomplex dort abgerissen worden. Damit sind die Voraussetzungen für die weitere Umsetzung des geplanten Bildungs- und Servicezentrums geschaffen. Auf dem ehemaligen Garagenareal will die Handwerkskammer in den kommenden Jahren ein modernes Zentrum für Ausbildung, Bildung, Beratung und Service errichten. Die neue Ausbildungsstätte Königs Wusterhausen LZ Nord soll jungen Menschen ganz verschiedene berufliche Perspektiven im Handwerk eröffnen und zugleich als Anlaufstelle für Betriebe dienen. Nach den derzeitigen Planungen der Handwerkskammer soll das neue Zentrum bis Ende 2028 fertiggestellt sein. Alle genauen Infos dazu unter königs-wusterhausen.de.
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1: Die aktuelle Wetterlage heute an diesem Donnerstag kann zu Kopfschmerzen, Narbenschmerzen und auch Migräne führen. Ganz wichtig, sorgen Sie für Ruhephasen. Versuchen Sie sich wirklich ein bisschen zu entspannen. Das geht meist im Dunkeln und dann ganz, ganz viel trinken. Zum Beispiel hilft auch etwas Pfefferminzöl auf die Schläfen. Das fördert die Entspannung, damit Sie gesund und gut in und durch diesen Donnerstag kommen.
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1: Und damit ist es 9 Uhr.
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1: Mit Susanne Trotzki. Die Kölner Staatsanwaltschaft stuft den Vorfall an einem Umspannwerk in Nordrhein-Westfalen als Anschlag ein und prüft einen Zusammenhang mit dem Vorfall bei Jens Walde. Wie die Behörde mitgeteilt hat, wird wegen verfassungsfeindlicher Sabotage ermittelt. Unbekannte haben am Dienstagabend an einem Umspannwerk bei Köln einen Kurzschluss verursacht. Im Zuge der Tatortuntersuchung wurden dort 6 Abschussvorrichtungen gefunden, mit denen leitendes Material in Hochspannungsüberlandleitungen geschossen wurde. Ähnliche Vorrichtungen waren auch bei Jens Walde entdeckt worden. Dort ermittelt die Polizei auch wegen des Verdachts der Bildung einer terroristischen Vereinigung. Polen verlängert ein weiteres Mal die vorübergehenden Kontrollen an der Grenze zu Deutschland. Das Land habe die EU-Kommission darüber informiert, dass die bislang bis zum 2. Oktober geplanten Überprüfungen bis zum 30. März kommenden Jahres bestehen bleiben sollen. Auch die Kontrollen an der Grenze zum östlichen Nachbarland Litauen werden verlängert. Die Regierung in Warschau hatte die Grenzkontrollen im Juli 2025 als Reaktion auf deutsche Kontrollen eingeführt. Den zweiten Tag in Folge ruft die Gewerkschaft Verdi die Beschäftigten der Berliner Charité zum Warnstreik auf. Hintergrund sind Verhandlungen über den Tarifvertrag Gesundheitsfachberufe, der aus Sicht der Gewerkschaft weiterentwickelt werden muss. Während des gesamten dreitägigen Warnstreiks stellt Verdi nach eigenen Angaben einen Notdienst sicher. Die Klinikleitung hatte gestern vor dem Arbeitsgericht eine einstweilige Verfügung erwirkt. Danach musste der Notdienstplan während des Warnstreiks nochmal ausgeweitet werden. Die Bundesregierung hat die geplante Reform der Einkommensteuer auf den Weg gebracht. Der Gesetzentwurf sieht laut Finanzminister Klingbeil vor, die Steuerzahler ab 2028 jährlich um insgesamt 10 Milliarden Euro zu entlasten. Profitieren sollen vor allem Menschen mit geringen und mittleren Einkommen sowie Familien mit Kindern. So sollen schon zum kommenden Jahr der Grundfreibetrag und das Kindergeld steigen. Um das zu finanzieren, soll unter anderem der Steuersatz von 45% für sehr hohe Einkommen früher greifen als bisher. Außerdem gibt es einen neuen sogenannten Reichensteuersatz von 47% für Einkommen ab 280.000 Euro. Fußball-Bundesligist Bayern München hat die erste Hürde im DFB-Pokal genommen. Die Mannschaft setzte sich am Abend beim VfL Osnabrück mit einem 4:1 durch.
0: Soweit das Neueste aus der Radio SKW Nachrichtenredaktion. Das Wetter.
1: Na, zumindest ist es etwas hellgrau. Also angewölkt geht es durch den Donnerstag mit 16 Grad. Im Tagesverlauf bleibt es so bei 22 Grad. In der kommenden Nacht um 14 Grad. Morgen nicht nur Wolken, sondern der eine oder andere Schauer. Aber immerhin morgen am Freitag bei 24 Grad. 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
1: A10 südlicher Berliner Ring Richtung Dreieckwerda. Zwischen Niederlehm und Königs Wusterhausen liegen immer noch Gegenstände auf der Fahrbahn und zwischen Schönefelder Kreuz und Rangsdorf. Da ist die rechte Spur gesperrt. Hier werden die Schutzplanken erneuert. A13 Richtung Berlin zwischen Bestensee und Mittenwalde. Rechte Spur gesperrt wegen Schutzplankenerneuerung und Stau mit 5 Minuten. A117 stadtauswärts Richtung der 113 zwischen Waltersdorf und Waltersdorfer Dreieck ist die linke Spur gesperrt. L400 Königs Wusterhausener Straße Richtung Waltersdorf. Stau mit 10 Minuten. Stadtverkehr Berlin A100 Richtung Wedding zwischen Britzertunnel und Innsbrucker Platz staut es sich mit 10 Minuten und Wiesdorf-Alt-Biesdorf statt einwärts gibt Stau mit 10 Minuten.
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1: B179 in Höhe Pätz, Bestensee, Königs Wusterhausener Straße und Beeskow-Fürstenwalder Straße. Dankeschön an Ralf. 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Und wenn Sie auch noch was gesehen haben unterwegs, Staus, Blitze, Verkehrsbehinderungen, können Sie das gerne melden und ergänzen. Entweder telefonisch oder auch per WhatsApp unter 03375 52 73 60. Da, wo Sie unterwegs sind, eine gute, eine unfallfreie Fahrt.
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1: 9:04 am Donnerstag. Es ist der erste Donnerstag im neuen Monat und damit Zeit für TH-Themen. Mein Gast ist Frau Prof. Dr. Isabel Peters, Professorin für Verwaltungsinformatik an der TH Wildau. Und wir sprechen über das Thema, wie sieht eigentlich die Verwaltung der Zukunft aus? Darum geht's in dieser Stunde.
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2: Ich freue mich sehr. Heute Morgen begrüße ich Frau Prof. Dr. Isabel Peters von der TH Wildau. Sie ist Professorin für Verwaltungsinformatik, also genau an der Schnittstelle zwischen Verwaltung und Digitalisierung. Und ich finde, darüber müssen wir heute auf jeden Fall mal sprechen. Erstmal guten Morgen.
3: Guten Morgen. Vielen Dank für die Einladung.
2: Danke, dass Sie da sind. Und wir fangen mal ganz persönlich an. Wenn Sie morgens so jemand vielleicht beim Bäcker, beim Einkaufen fragt, was machen Sie eigentlich als Professorin für Verwaltungsinformatik? Was sagen Sie denn da?
3: Ja, das ist im Prinzip der Dreiklang aus Forschen, Lehren und Transferieren. Mhm. Nun können viele sich darunter auch noch nichts vorstellen. Beim Forschen geht es so ein bisschen darum, im Prinzip das kleinkindliche Warum die Warum-Fragen zu klären. Und manchmal komme ich da wirklich auch von einer Art Verwunderung hin. Warum ist das so? Warum wird dieser Pfad beschritten? Warum folgen wir nicht einem anderen Modell? Warum funktioniert etwa die Verwaltung anders als ein Unternehmen? Und aus dieser Neugier heraus erkunde ich Zusammenhänge und versuche dann, das ist der Teil des Transfers, diese Erkenntnisse aus der Wissenschaft, aus der international verprobten Wissenschaft, wiederum in die Praxis zu bringen und zu schauen, wie kann jetzt eine deutsche Behörde, zum Beispiel eine Kommunalverwaltung, daraus etwas machen, was ihnen nützt. Im Bereich der Lehre geht es darum, die Studenten zu qualifizieren, damit wir auch morgen in den Behörden gutes Personal haben für die entsprechenden Aufgaben.
2: Aber Sie hatten es mal sehr schön formuliert, denn die Zukunft des Staates, möchten Sie so ein bisschen neu denken, was stört Sie denn so an dem Staat, den wir gerade haben, mit dem wir hier erleben?
3: Ich würde gar nicht von Stören sprechen, ganz im Gegenteil. Ich schätze unser Land

0: haben. Sicherlich gibt es Themen auf Seiten der öffentlichen Verwaltung, die man optimieren kann, wo wir überlegen können, wie kann Deutschland da sich besser für die Zukunft aufstellen. Und darum geht es. Und ich denke, wir kennen alle diese Störfaktoren aus Bürgerinnen- und Bürgerperspektive. Wenn wir zum Amt gehen, dann funktioniert das oft nicht so, wie wir es benötigen. Und das ist einfach der Punkt, wo wir überlegen können, was kann man da besser machen.
1: Was hat Sie denn selber so an dieser Verbindung zwischen Verwaltung und Informatik fasziniert?
0: Sehr vieles. Ich habe nämlich festgestellt, dass beides sehr verwandte Elemente hat. Wenn wir Verwaltung betrachten, funktioniert Verwaltung ja sehr regelgeleitet. Und nichts anderes eigentlich ist die Informatik. Auch die Informatik bringt in einer entsprechenden Sprache Regeln in die Technik, wenn man so möchte. Und diese Verbindung finde ich sehr faszinierend. Und spannenderweise kann man das schon betrachten, wenn man in die deutsche Bürokratiegeschichte zurückgeht, zu den Ursprüngen von Max Weber. Schon dort gibt es dieses Hervorstechen von Regeln und eben nicht mehr, wie es vorher war, in einem Feudalstaat, dass beispielsweise Stände über Verwaltungsentscheidungen mitregieren, sondern es klare Regeln gibt und die auf jedermann angewendet werden. Mhm. Und nichts anderes macht die Informatik.
1: Haben Sie denn eigentlich eben schon gerne mit Technik gearbeitet oder sagen wir mal, dieser Bereich der Verwaltung, war das irgendwann so ein überraschender Moment Ihrer beruflichen Laufbahnreise?
0: Ich glaube, mein Gehirn funktioniert sehr strukturorientiert und insofern habe ich eine gewisse Affinität zu diesen Strukturen und ich erkläre es mir so dahingehend.
1: Okay. Und wie viel echte Verwaltung steckt dann auch im Informatikstudium, wenn Sie schon so eine Verbindung herstellen?
0: Tatsächlich einiges, nämlich die ganzen rechtlichen Grundlagen, nach denen Verwaltung handeln und die auch Informatikentscheidungen prägen, sowohl in der Beschaffung von bestimmten IT-Produkten als aber auch in der Umsetzung, wenn wir beispielsweise über KI sprechen, wie nun Algorithmen zu Entscheidungen kommen, dann sind das oft rechtliche Regeln und die wiederum lernen auch unsere Studierenden der Verwaltungsinformatik.
1: Ich finde, dann haben wir ein wunderbares Entree geschaffen und ich würde sagen, wir unterhalten uns gleich mal hier zu den TH-Themen mit Frau Professor Isabel Peters. Sie ist heute mein Gast bei Radio SKW.

0: ist es jetzt.
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2: Jeden ersten Donnerstag im Monat gibt es die TH-Themen. 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Was es Neues rund um den Campus gibt, auch für Nichtstudierende, sei es klein oder groß, erfahren Sie in den TH-Themen. Wir kennen es alle, Anträge ausfüllen, Unterlagen zusammensuchen, was ausdrucken, unterschreiben, zuzuschicken. Ja, manchmal landet am Ende einfach trotzdem alles im Papier. Und es ist eine Krux mitunter mit all dem, was uns da an Verwaltung auch so erschlägt. Und ich finde, wir machen mal ein bisschen Licht ins Dunkel zusammen mit Frau Professor Isabel Peters von der TH Wildau. Sie ist Professorin für Verwaltungsinformatik. Nochmal herzlich willkommen. Guten Morgen. Schön, dass Sie da sind.
3: Dankeschön. Guten Morgen.
2: Warum ist es denn so schwierig, Verwaltung überhaupt digital zu machen?
3: Ich denke, es könnte sehr viel einfacher sein. Zumindest zeigt uns das der Blick ins Ausland. Und es gibt da einige sehr viel erfolgreichere Länder, als wir es sind, die mit relativ wenig Geld und Ressourcen ausgestattet zu doch recht tragfähigen Ergebnissen gekommen sind, wenn wir zum Beispiel ins Baltikum blicken. In Deutschland machen wir es uns, glaube ich, so schwer, weil wir die Perfektion wollen und auch von Minute 1 an die Perfektion wollen. Und dieses, man sagt dazu auch Goldplating, was wir betreiben, ist einfach eine Mammutaufgabe. Man darf nicht vergessen, da wo wir herkommen, wir blicken jetzt demnächst auf ungefähr 10 Jahre engere Verwaltungsdigitalisierungsgeschichte, würde ich das jetzt mal nennen, ohne auf die unterschiedlichen Epochen jetzt einzugehen. 2017 kam das sogenannte Onlinezugangsgesetz raus. Und wenn wir betrachten, was seitdem passiert ist, dann ist das tatsächlich wirklich sehr beeindruckend, auch für mich mit einer kritischen Perspektive darauf. 2017 hatten wir nicht einmal eine harmonisierte Beschreibung dessen, was Verwaltungen auf einer Produktebene eigentlich machen. Und das alles musste in Kleinarbeit erarbeitet werden. Mhm. Und wenn man diesen Pfad so ein bisschen nachzeichnet, dann versteht man sehr, sehr gut aus einer eher analytischen Brille, warum es so schwierig ist. Hätte man diesen Pfad auch anders gestalten können? Ja, behaupte ich, wenn man von Anfang an eher das Ziel sehr, sehr konsequent in den Vordergrund gerückt hätte und davon auch nicht abgewichen wäre. Nichtsdestotrotz, und das knüpft wieder an das Positive an, was uns ausmacht, wir sind ein Rechtsstaat und auch unsere Verfassung hat da bestimmte Grenzen. Insofern im Prinzip, wir kennen das eigentlich alle aus dem privaten Consumer-Bereich, wo wir digitale Angebote nutzen. Die funktionieren dann sehr, sehr gut, wenn möglichst viele Nutzerinnen und Nutzer sich einem Produkt verschreiben, Beispiel WhatsApp. Mhm. Ja, diese Chance haben wir aber in der Verwaltungsdigitalisierung nicht genutzt und haben nicht mit vereinten Kräften uns darum gekümmert, ein perfektes Produkt auf den Markt zu bringen für beispielsweise das Standesamtwesen. Mhm. Und diese Zergliederung in sehr, sehr viele Produkte, in sehr, sehr viele unterschiedliche Behörden und Zuständigkeiten entsprechend des Föderalstaats macht es uns sehr, sehr komplex, da schnell voranzuschreiten.
2: Das erklärt dann auch wahrscheinlich den schlechten Ruf, den die Verwaltung oder Digitalisierung dann in dem Bereich immer hat, ne?
3: Korrekt.
2: Ist die Digitalisierung eigentlich schon erreicht, wenn ich so einen Antrag online als PDF runterladen kann? Kann ich dann sagen, hurra, dann habe ich es schon geschafft? Oder ist es noch ein weiter Weg?
3: Ja, es ist ein weiter Weg, um da wieder auf das Online-Zugangsgesetz zurückzukommen. Was hat man zu der Zeit versäumt, einfach weil man diese Tiefe nicht gesehen hat zu der Zeit? Man hat gar nicht mitgedacht, was passiert jetzt eigentlich, wenn Bürgerinnen und Bürger diesen Antrag abschicken in der Behörde und hat den ganzen behördeninternen Bereich gar nicht mitgedacht. Insofern hat man sich maßgeblich erstmal damit beschäftigt, wie kommen jetzt Anträge in eine digitale Form. Das Einfachste waren zunächst erstmal beschreibbare PDF, aber was dann damit passiert, dass die teilweise in den Behörden ausgedruckt werden mussten und nicht integriert in ein Fachverfahren gelaufen sind, das sind jetzt die Themen, die gerade auf der Tagesordnung stehen und die ja so ein bisschen nachträglich zu lösen sind.
2: Wie müsste denn so eine richtig gute digitale Behörde aussehen? Was sagen Sie?
3: Komplexe Frage. Aus meiner Sicht müsste sie vor allem einfach funktionieren können. Sie müsste mit perfekten, wenig komplexen Antragssystemen zurechtkommen. Sie müsste integrativ arbeiten, indem Daten direkt weiterverarbeitet werden können und eine solide Datengrundlage haben. Und sie müssten schnell zu einem Ergebnis kommen, sodass möglichst kurze Bearbeitungszeiten anfallen und Bürgerinnen und Bürger von schnellen Ergebnissen profitieren können.
2: Wie viel Bürokratie können wir tatsächlich abbauen, wenn man sagt, man denkt das von Anfang an auch mal digital? Also weil das hängt ja immer irgendwie zusammen, ne?
3: Korrekt. Und auch da haben wir aus meiner Sicht einen komplexeren Weg gewählt, als wenn wir direkt von Anfang an ein digitales Produkt uns als Zielstellung genommen hätten und dann den Weg beschrieben hätten, rechtlicher Art, den dieses digitale Produkt benötigt. Stattdessen haben wir eher die auf analogen Verfahren beruhenden Regelwerke angepasst und mussten da dann aber mit vielen Ineffizienzen leben, die uns heute auch architektonisch das Leben schwerer machen. Beide Themen, Bürokratieabbau und Digitalisierung, kann man nur gemeinsam denken. Und im Prinzip wäre der Weg in dem Moment, wo ich tatsächlich eine Leistung umfänglich digitalisiere und nicht nur an einem Ende, beispielsweise einen Antrag online zur Verfügung stelle, da auch zu überlegen, was benötige ich eigentlich verwaltungsseitig für meine Leistungserfüllung und wie kann ich dann den Weg für den Kunden, Unternehmer, Bürger so ausgestalten, dass das tragfähig ist.
2: Das sagt Frau Professor Isabel Peters von der TH Wildau, Professorin für Verwaltungsinformatik. Und ich würde sagen, wir reden gleich mehr hier bei Radio SKW.

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1: Und damit ist es 9:30 Uhr, halb 10.
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10: Mitja Trotzki. Nach der Insolvenz von Autohaus König ist die Zukunft der Mitarbeiter und Filialen ungewiss. Verkauf, Werkstätten und Service wurden aber erst einmal gewährleistet, heißt es. Autohaus König hat 1200 Mitarbeiter in 80 Filialen in ganz Deutschland, davon 30 in Brandenburg und Berlin. Hier in Brandenburg unter anderem in Königs Wusterhausen, Zossen, Luckenwalde und Frankfurt-Oder. Im Landkreis Märkisch-Oderland ist das Trinkwasser in 9 weiteren Gemeinden belastet. Auch hier würde der Grenzwert von Kolibakterien überschritten, teilten die Behörden mit. Betroffen sind unter anderem Zechin, Buschdorf und Friedrichsaue. Das Wasser müsse auf jeden Fall vor dem Trinken und Kochen abgekocht werden, heißt es. Wer ein geschwächtes Immunsystem hat, sollte aufs Duschen verzichten. Erst letzte Woche waren Kolibakterien in der Region Selo nachgewiesen worden. Wann die Gefahr vorüber ist, ist noch unklar. Die Leitungen werden gespült. Die internationale Funkausstellung in Berlin erwartet ihre Gäste. Morgen geht's los. Die Schwerpunkte seien künstliche Intelligenz, Robotik, Smart Home und nachhaltige Haushaltsgeräte, heißt es von der Messe Berlin. Sie bittet gleichzeitig darum, mit den Öffis zu kommen, weil es kaum Parkplätze rund um den Funkturm gibt, auch aufgrund der umfangreichen Bauarbeiten an der Stadtautobahn. Die IFA geht bis nächste Woche Dienstag. Der Schauspieler Armin Müller-Stahl wird für sein Lebenswerk ausgezeichnet. Der 95-Jährige bekomme die Goldene Henne morgen bei einer Gala in Leipzig, sagte man uns. Armin Müller-Stahl gehört zu den deutschen Künstlern, die sowohl in der DDR als auch später in der Bundesrepublik große Erfolge feierten. Auch für einen Oscar als bester Nebendarsteller war er nominiert. Neben seinen Erfolgen als Schauspieler ist Armin Müller-Stahl auch als Schriftsteller, Musiker und Maler tätig.
0: Soweit das Neueste aus der Radio SKW Nachrichtenredaktion.
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1: Und hier der Blick auf die Temperaturen. Aktuell 17 Grad hier bei uns in Wildau, so auch in Teupitz und Fürstenwalde. Im Tagesverlauf bleibt es bei diesen Aussichten und Tageshöchstwerten um 22 Grad. In der kommenden Nacht 14 Grad, morgen meist dicht bewölkt und trüb. Aber das immerhin morgen am Freitag bei maximal 24 Grad. 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
1: A10 südlicher Berliner Ring Richtung Dreieckwerder. Zwischen Niederlehm und Königs Wusterhausen liegen immer noch Gegenstände auf der Fahrbahn. Und Richtung Dreieckwerder zwischen Schönefeldkreuz und Rangsdorf ist die rechte Spur wegen Schutzplankenerneuerung gesperrt. A13 Richtung Berlin zwischen Bestensee und Mittenwalde werden auch die Schutzplanken erneuert. Rechte Spur dicht. Es gibt Stop and Go mit 5 Minuten. A117 stadtauswärts Richtung der A113 zwischen Waltersdorf und Waltersdorfer Dreieck ist die linke Spur gesperrt. Im Stadtverkehr Berlin A100 Richtung Wedding zwischen Britzertunnel und Innsbrucker Platz Stau mit 10 Minuten und Grunewald-Kronprinzessinnenweg zwischen der A115, also Hüttenweg und Nikolassee. In beiden Richtungen gibt es eine Sperrung wegen Sprengarbeiten und das Ganze noch bis 13 Uhr.
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1: Bestensee, Königs Wusterhausener Straße, Beeskow Fürstenwalder Straße, Dankeschön an Ralf und Rüdersdorf Brückenstraße. 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Und wenn Sie auch noch was gesehen haben unterwegs, Staus, Blitzer, Verkehrsbehinderungen, können Sie das gerne melden und ergänzen. Entweder telefonisch oder auch per WhatsApp unter 03375 52 73 60. Da, wo Sie unterwegs sind, wünsche ich eine gute, eine unfallfreie Fahrt. Damit ist es 4 Minuten nach 10 an diesem Donnerstag. Donnerstag, erster Donnerstag im neuen Monat, Zeit für TH-Themen. Und dazu begrüße ich Frau Professor Dr. Isabel Peters, Professorin für Verwaltungsinformatik an der TH Wildau. Und wir sprechen über die Verwaltung der Zukunft in Zusammenhang natürlich auch immer wieder mit KI aus und wie das Ganze umgesetzt wird, was es da für Ideen auch schon gibt. Dazu in dieser halben Stunde hier bei Radio SKW und Susanna Morgen.

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1: 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KI ist inzwischen überall, auch in Behörden wird darüber gesprochen, wie sie Beschäftigte unterstützen, Verwaltungsarbeit auch verändern kann und was da für ein Potenzial drin steckt. Darüber spreche ich heute mit Frau Professor Isabel Peters. Sie beschäftigt sich nämlich genau mit dieser Frage und bietet beispielsweise auch ganz praxisorientierte KI-Trainings für Beschäftigte der öffentlichen Verwaltung an. Das finde ich hochspannend und darüber spreche ich heute mit ihr. Guten Morgen.
2: Guten Morgen.
1: Wo kann denn KI in der Behörde schon heute überall eingesetzt werden?
2: Oh, an sehr vielen Stellen, bei allem, wo es um vorbereitende, begleitende, teilweise prüfende Tätigkeiten in einem Vorfeld einer Entscheidung geht, kann KI sehr sinnvoll mithelfen. Sicherlich in vielen Bereichen immer noch in Kombination mit menschlichen Bearbeitern, aber in dem Zusammenstellen von Informationen und Aufbereiten von Sachverhalten kann KI schon bestens unterstützen.
1: Sie beschäftigen sich auch mit Responsible AI. Was bedeutet denn diese verantwortungsvolle KI im Behördenkontext?
2: Da geht es darum, dass wir KI ethisch, verantwortungsvoll, rechtskonform nutzen. Und ich sage dazu immer, es ist im Prinzip die Chance, die KI-Implementierung zur Organisationsentwicklung, weil wir in dem Moment, wo wir KI in einer Behörde einführen, uns mit der Frage auseinandersetzen müssen, was ist eigentlich das Ziel dabei? Welche Rolle soll KI übernehmen? Welche Risiken treten in dem Kontext auf? Und was macht das mit der Rolle von menschlichen Bearbeitern? Und das versucht dieser Begriff, der wir sind da an den englischsprachigen Begriff insofern Responsible AI angelehnt, als dass der dieses Sammelsurium treffender umschreibt als die deutsche einfache Übersetzung mit verantwortungsvoll.
1: Wir geben der KI sehr viel Persönliches, sehr viel persönliche Daten. Ich hatte zum Beispiel auch zu Gast hier den Datenschutzbeauftragten der Gemeinde Schönefeld, wo es ja auch darum geht, na, wenn ich meine persönlichen Daten so in das Netz flamme, auch wenn es in eine Behörde geht, die sind dann da erstmal in diesem Orbit des Internets zugange. Wie sieht es denn da aus? Gibt es nicht daraus eben schon dieses Problem, wie schütze ich meine Daten, wie kann ich das sichern? Sind das so Fragen, mit denen Sie sich auch beschäftigen?
2: Sicherlich, das ist ein ganz wichtiges Thema dabei. Und ich denke, der wesentliche Punkt dabei ist, zu sortieren, welche Daten muss ich der KI geben? Weil der einzige Unterschied ist, wir haben Datenschutz auch in der analogen Welt gesehen und die Themen gibt es. Warum gehen wir davon aus, dass unsere persönlichen Informationen in einem Aktenschrank liegen, dass sie dort sicherer sind, beispielsweise als in einem System? Das ist ja nicht per se gegeben. Der Unterschied bei der KI ist, dass die KI natürlich sämtliche Informationen hat und daraus neue Bilder, neue Analysen kreieren kann und Zusammenhänge herstellen kann, die vorher nicht möglich waren. Vorher lagen die Informationen in Silos und nun besteht die Gefahr, dass vor allem persönliche Daten da zusammengeführt werden. Insofern ist es wichtig, das Stichwort dazu heißt Privacy by Design, diese Themen bereits in der Entwicklung mitzudenken und nicht erst bei der Nutzung, wenn Sie oder ich tatsächlich Angaben machen und überlegen, okay, die Namen nehme ich jetzt vielleicht raus und prompte nur, dass etwas anonymisiert, dann ist das zwar ein Schritt, aber wichtiger ist tatsächlich von Anfang an bei der Entwicklung das Thema zu berücksichtigen und zu überlegen, welche Risiken resultieren können.
1: Sie beschäftigen sich ja unfassbar intensiv mit dieser Thematik. Wenn Sie so einen Behördenprozess mit einem Klick ausschalten, wegschalten können? Welcher wäre das?
2: Ich denke ganz klar, Mehrfacherfassungen von Daten. Es fängt schon bei unserem Stammdatensatz an. Warum besteht die Notwendigkeit, dass wir dieselben Daten zu uns als Person, Name, Berufsbezeichnung, Wohnorte, jedes Mal von neuem eingeben müssen? Ich glaube, das wäre der größte Gewinn, wenn wir da entsprechend auf integrierte Daten zugreifen könnten. Und ich denke, das wäre auch für die Verwaltung ein Gamechanger, der das Leben erheblich vereinfachen würde.
1: Dankeschön. Ich würde sagen, wir unterhalten uns gleich mehr. Mein Gast heute ist Frau Professor Isabel Peters von der TH Wildau. Sie ist Professorin für Verwaltungsinformatik und wir unterhalten uns gleich mehr hier bei Radio SKW und den TH-Themen.

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2: Ein letztes Mal für heute. Freue ich mich sehr. Ich begrüße Frau Professor Isabel Peters von der TH Wildau heute zu den TH-Themen. Sie ist Professorin für Verwaltungsinformatik. Herzlich willkommen. Danke, dass Sie so viel Zeit heute für uns haben.
3: Vielen Dank, dass ich da sein darf.
2: Warum ist ein gutes Datenmanagement für eine moderne Verwaltung eigentlich so wichtig?
3: Ich finde die Frage top, weil sie auf das einzahlt, um was es geht. Ohne gute Daten kann eine digitale Verwaltung nicht funktionieren. Sie ist dafür quasi der Schmierstoff und die Ausgangslage. Insofern, ja, unabhängig davon, welche Technologie, welche Systeme, welche Produkte, Daten sind immer die Grundlage und damit unersetzbar.
2: Was wissen Behörden denn eigentlich über uns oder beziehungsweise was sagen Sie, was sollten die denn eigentlich besser nicht wissen?
3: Ja, gute Frage. Ich habe eher die gegensätzliche Befürchtung. Man sieht das immer, wenn man ja bei Fällen näher reinguckt, wo Dinge schiefgelaufen sind. Und das sind ja eher Missbrauchsfälle. Mhm. Und zwar nicht Missbrauch von Daten, sondern Missbrauch unter anderem im Sozialleistungsbereich. Und da bin ich immer erschrocken aus einer Perspektive der Steuerzahlerin, was Behörden eigentlich nicht über uns wissen, beziehungsweise was sie wissen könnten und wo sie die Daten aber nicht zusammensetzen können. Ein Beispiel ist, ein Kollege von mir vom IFO-Institut versucht gerade, alle Sozialleistungen in Deutschland aller Ebenen zusammenzuführen. Und man glaubt es nicht. Es gibt wohl, soweit ist er mittlerweile vorgedrungen, über 500 verschiedene Sozialleistungen. Keine einzige Stelle in Deutschland weiß, welche Sozialleistungen es in der Summe gibt und wer die ausrollt. Und da denke ich, sieht man einiges wie Verwaltung im Grunde genommen funktioniert und welche Bedarfe es gibt zur Reformierung. Mhm. Also insofern, von welchen Daten wollen wir nicht, dass Verwaltung sie hat, sind alles Daten, die uns im Innersten unserer Existenz ausmachen. Daten zu ethnischer Zugehörigkeit, religiöser Zugehörigkeit, sexueller Orientierung, Gesundheitsdaten, all diese sensiblen Daten, da benötigen wir einen besonders starken Schutz, beziehungsweise vor allem nicht eine einzige Datenbank, in der all diese Informationen über uns zusammengefügt werden.
2: Welche Rolle, wir müssen ja unbedingt mal noch den Schlag zur TH Wildau hier jetzt schaffen, spielen Studierenden junge Wissenschaftler und Wissenschaftler dabei und vielleicht auch welche Fähigkeiten brauchen dann gerade Verwaltungskräfte von morgen? Also wenn wir mal in diesen Wissenschaftsbereich jetzt gucken. Zum Abschluss.
3: Ja, die sind ganz wertvoll. Die sind unsere Inspirationsquelle und auch unser Spiegel, in dem sie ganz maßgeblich mit ihrer Perspektive auf Alltagsleben, aber auch Bedarfe von Bürgerinnen und Bürgern uns rückspiegeln, was da eigentlich stattfindet und eben nicht die graue Eminenz im Hintergrund einer Verwaltung da etwas kreiert, was vielleicht am Bedarf vorbeigeht. Und junge Wissenschaftler und Wissenschaftler, aber auch unsere Studenten bringen diese Perspektive immer wieder in unsere Arbeit und bereichern damit unser Wirken sehr stark.
2: Wir könnten noch sehr lange uns unterhalten. Wir haben leider nicht mehr so viel Zeit. Deswegen würde ich gerne zum Abschluss unserer heutigen Stunde mal ein bisschen außergewöhnlich auseinandergehen. Und zwar gebe ich Ihnen einfach mal ein paar Aussagen und Sie beenden die. Eine gute Verwaltung ist für mich
3: gemeinwohlorientiert, effizient und zielorientiert.
2: Künstliche Intelligenz sollte niemals
3: die Rolle von menschlichen Verantwortlichen ersetzen.
2: In 10 Jahren wünsche ich mir, dass wir über deutsche Behörden sagen,
3: dass wir sie eigentlich gar nicht wahrnehmen, beziehungsweise sie uns als Unternehmen und Bürgern das Leben einfach machen.
2: Verwaltung, das klingt nach Formularen, Akten, Behördengängen. Aber eigentlich geht es ja um die große Frage, wie wollen wir eigentlich als Gesellschaft miteinander leben? Wie kann Digitalisierung dabei auch helfen, dass auch der Staat eben die Menschen einfacher, schneller zusammenbringt, dass es besser funktioniert? Und darüber habe ich heute gesprochen mit Frau Professor Isabel Peters von der TH Wildorf. Vielen, vielen Dank für das tolle Gespräch.
3: Danke, dass ich hier sein durfte.
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12: Mit Susanne Trotzki. Die Außenminister von Deutschland, Frankreich und Polen beraten heute in Weimar über aktuelle Fragen der Sicherheitspolitik. Dabei geht es unter anderem um hybride Bedrohungen durch Drohnen oder Sabotageakte und um die Verteidigungsfähigkeit Europas. Weitere Themen sind die Unterstützung für die Ukraine und die Lage im Nahen und Mittleren Osten. Die drei Länder treffen sich regelmäßig, um sich bei außen- und europapolitischen Fragen abzustimmen. Dieses sogenannte Weimarer Dreieck wurde vor 35 Jahren gegründet. Nach den jüngsten Strafandrohungen Deutschlands hat Russland offenbar mit Gegenmaßnahmen reagiert. Nach Angaben von Außenminister Lavrov schließt Russland Niederlassungen des Goethe-Instituts. Weitere Einzelheiten sind noch nicht bekannt. Die Bundesregierung hat am Dienstag angekündigt, das russische Generalkonsulat in Bonn zu schließen, sowie das als Kulturinstitut gegründete russische Haus in Berlin. Grund ist, dass Deutschland Russland für den versuchten Drohnenanschlag am Leipziger Flughafen Anfang August verantwortlich macht. Die Einrichtungen des Goethe-Instituts setzen sich weltweit für die Vermittlung deutscher Sprache und Kultur ein. Knapp 9 Jahre nach dem tödlichen Attentat auf die Investigativjournalistin Caruana Galizia auf Malta ist ein Geschäftsmann freigesprochen worden. Ihm war vorgeworfen worden, Drahtzieher und der Tat gewesen zu sein. Die 53-jährige Journalistin war 2017 durch eine Autobombe ums Leben gekommen. Sie hatte über Korruption in Politik und Wirtschaft in ihrem Land recherchiert. Medienorganisationen haben empört reagiert. Das Europäische Zentrum für Presse- und Medienfreiheit erklärte, das Urteil sende eine beunruhigende Botschaft an diejenigen, die Journalisten angreifen und töten. Die Grünbrücke über die gesperrte B101 bei Thyro in Teltow-Fleming kann repariert werden. Wie das Brandenburger Verkehrsministerium mitgeteilt hat, sollen die Risse in dem Bauwerk mit einem speziellen Verfahren verpresst werden. Das sei die schnellste und kostengünstigste Lösung. Wenn alles planmäßig läuft, soll die B101 den Angaben zufolge Mitte November wieder komplett für den Verkehr freigegeben werden. Ab Oktober könne schon ein Teil der Strecke befahrbar sein. Wegen der Risse in der Brücke ist die B101 bei Thyro seit Ende Juli voll gesperrt. In Oranienburg ist am Abend eine 500 Kilogramm schwere Weltkriegsbombe erfolgreich entschärft worden. Nach Angaben der Stadt hatte sich der Einsatz erheblich verzögert, weil sich mehrfach Menschen im Sperrgebiet rund um den Fundort aufgehalten haben. Der Sperrkreis konnte erst nach 12 Stunden aufgehoben werden. Die rund 4.700 betroffenen Menschen durften in ihre Häuser und Wohnungen zurückkehren. Die Fliegerbombe war im Rahmen der systematischen Kampfmittelsuche gefunden worden. Der Berliner Funkturm wird heute 100 Jahre alt. Zum Jubiläum wird der 147 Meter hohe Turm am Messegelände bei der offiziellen IFA-Eröffnungsgala am Abend mit besonderen Lichtinstallationen in Szene gesetzt. Bereits am 20. März hatte die Messe Berlin das Jubiläumsjahr eingeläutet. Davor war der Funkturm rund schon 10 Monate lang saniert worden. Inzwischen ist er auch wieder für Besucher offen.
0: Soweit das Neueste aus der Radio SKW Nachrichtenredaktion. 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
16: Mit Jörg Trotzki. Auch 2 Tage nach dem versuchten Angriff auf ein Umspannwerk in der Nähe von Jenschwald ist unklar, wer die Täter sind. Ermittlungen aber gäbe es inzwischen wegen Terrorverdachts, heißt es. Die Täter hatten mutmaßlich versucht, Sprengsätze am Umspannwerk zur Explosion zu bringen. Brandenburgs Innenminister Jan Redmann forderte einen besseren Schutz der kritischen Infrastruktur. Man sichere die Bereiche nicht ausreichend, weil sie in einer Zeit gebaut wurden, in der die Bedrohungslage eine andere war, sagte Redmann. Man müsse schnell dafür sorgen, dass die Betreiber ihre Einrichtungen besser schützen können. In Bad Saro startet heute das internationale Filmfestival Film ohne Grenzen. Es ist die 14. Auflage. Bis Sonntag werden internationale Spiel- und Kurzfilme sowie Dokumentationen gezeigt, sagte man uns. Das Motto in diesem Jahr lautet wirklich. Mit diesem Motto setzte sich das Festival mit künstlicher Intelligenz, Fake News und der Frage nach Wahrheit, Authentizität und Verantwortung der Filmemacher auseinander, heißt es weiter. Zusätzlich zum internationalen Filmfestival in Bad Saro gibt es Lesungen renommierter Autoren. Die Freibadsaison geht so langsam zu Ende und das freut auch wieder alle Brandenburger Hunde. Denn auch in diesem Jahr öffnen die Freibäder wieder für sie. Mit dabei sind unter anderem Elztal in Luckenwalde, Öhner in Niedergörsdorf, Nauen und das Inselbad Eisenhüttenstadt. Auch einige Berliner Freibäder bieten Hundeschwimmen an. Das Hundeschwimmen kostet 3 Euro pro Hund plus 5 Euro für Herrchen bzw. Frauchen. Es dürfe aber nur der Hund ins Wasser, wird betont. Und an der Kasse müssen Sie bitte einen gültigen Impfpass und eine Tierhalterhaftpflichtversicherung vorweisen.
15: Soweit das Neueste aus der Radio SKW Nachrichtenredaktion.

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0: Mit Susanne Trotzki. Die Außenminister von Deutschland, Frankreich und Polen beraten heute in Weimar über aktuelle Fragen der Sicherheitspolitik. Dabei geht es unter anderem um hybride Bedrohungen durch Drohnen oder Sabotageakte und um die Verteidigungsfähigkeit Europas. Weitere Themen sind die Unterstützung für die Ukraine und die Lage im Nahen und Mittleren Osten. Die drei Länder treffen sich regelmäßig, um sich bei außen- und europapolitischen Fragen abzustimmen. Dieses sogenannte Weimarer Dreieck wurde vor 35 Jahren gegründet. Nach den jüngsten Strafandrohungen Deutschlands hat Russland offenbar mit Gegenmaßnahmen reagiert. Nach Angaben von Außenminister Lavrov schließt Russland Niederlassungen des Goethe-Instituts. Weitere Einzelheiten sind noch nicht bekannt. Die Bundesregierung hat am Dienstag angekündigt, das russische Generalkonsulat in Bonn zu schließen, sowie das als Kulturinstitut gegründete russische Haus in Berlin. Grund ist, dass Deutschland Russland für den versuchten Drohnenanschlag am Leipziger Flughafen Anfang August verantwortlich macht. Die Einrichtungen des Goethe-Instituts setzen sich weltweit für die Vermittlung deutscher Sprache und Kultur ein. Knapp 9 Jahre nach dem tödlichen Attentat auf die Investigativjournalistin Caruana Galizia auf Malta ist ein Geschäftsmann freigesprochen worden. Ihm war vorgeworfen worden, Drahtzieher und der Tat gewesen zu sein. Die 53-jährige Journalistin war 2017 durch eine Autobombe ums Leben gekommen. Sie hatte über Korruption in Politik und Wirtschaft in ihrem Land recherchiert. Medienorganisationen haben empört reagiert. Das Europäische Zentrum für Presse- und Medienfreiheit erklärte, das Urteil sende eine beunruhigende Botschaft an diejenigen, die Journalisten angreifen und töten. Die Grünbrücke über die gesperrte B101 bei Tyro in Teltow-Fleming kann repariert werden. Wie das Brandenburger Verkehrsministerium mitgeteilt hat, sollen die Risse in dem Bauwerk mit einem speziellen Verfahren verpresst werden. Das sei die schnellste und kostengünstigste Lösung. Wenn alles planmäßig läuft, soll die B101 den Angaben zufolge Mitte November wieder komplett für den Verkehr freigegeben werden. Ab Oktober könne schon ein Teil der Strecke befahrbar sein. Wegen der Risse in der Brücke ist die B101 bei Tyro seit Ende Juli voll gesperrt. In Oranienburg ist am Abend eine 500 Kilogramm schwere Weltkriegsbombe erfolgreich entschärft worden. Nach Angaben der Stadt hatte sich der Einsatz erheblich verzögert, weil sich mehrfach Menschen im Sperrgebiet rund um den Fundort aufgehalten haben. Der Sperrkreis konnte erst nach 12 Stunden aufgehoben werden. Die rund 4.700 betroffenen Menschen durften in ihre Häuser und Wohnungen zurückkehren. Die Fliegerbombe war im Rahmen der systematischen Kampfmittelsuche gefunden worden. Der Berliner Funkturm wird heute 100 Jahre alt. Zum Jubiläum wird der 147 Meter hohe Turm am Messegelände bei der offiziellen IFA-Eröffnungsgala am Abend mit besonderen Lichtinstallationen in Szene gesetzt. Bereits am 20. März hatte die Messe Berlin das Jubiläumsjahr eingeläutet. Davor war der Funkturm rund schon 10 Monate lang saniert worden. Inzwischen ist er auch wieder für Besucher offen.
9: Soweit das Neueste aus der Radio SKW Nachrichtenredaktion. 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
9: Mitjak Trotzki. Nach der Insolvenz von Autohaus König ist die Zukunft der Mitarbeiter und Filialen ungewiss. Verkauf, Werkstätten und Service wurden aber erst einmal gewährleistet, heißt es. Autohaus König hat 1200 Mitarbeiter in 80 Filialen in ganz Deutschland, davon 30 in Brandenburg und Berlin. Hier in Brandenburg unter anderem in Königs Wusterhausen, Zossen, Luckenwalde und Frankfurt-Oder. Im Landkreis Märkisch-Oderland ist das Trinkwasser in 9 weiteren Gemeinden belastet. Auch hier würde der Grenzwert von Kolibakterien überschritten, teilten die Behörden mit. Betroffen sind unter anderem Zechin, Buschdorf und Friedrichsaue. Das Wasser müsse auf jeden Fall vor dem Trinken und Kochen abgekocht werden, heißt es. Wer ein geschwächtes Immunsystem hat, sollte aufs Duschen verzichten. Erst letzte Woche waren Kolibakterien in der Region Seelow nachgewiesen worden. Wann die Gefahr vorüber ist, ist noch unklar. Die Leitungen werden gespült. Die internationale Funkausstellung in Berlin erwartet ihre Gäste. Morgen geht's los. Die Schwerpunkte seien künstliche Intelligenz, Robotik, Smart Home und nachhaltige Haushaltsgeräte, heißt es von der Messe Berlin. Sie bittet gleichzeitig darum, mit den Öffis zu kommen, weil es kaum Parkplätze rund um den Funkturm gibt, auch aufgrund der umfangreichen Bauarbeiten an der Stadtautobahn. Die IFA geht bis nächste Woche Dienstag. Der Schauspieler Armin Müller-Stahl wird für sein Lebenswerk ausgezeichnet. Der 95-Jährige bekomme die Goldene Henne morgen bei einer Gala in Leipzig, sagte man uns. Armin Müller-Stahl gehört zu den deutschen Künstlern, die sowohl in der DDR als auch später in der Bundesrepublik große Erfolge feierten. Auch für einen Oscar als bester Nebendarsteller war er nominiert. Neben seinen Erfolgen als Schauspieler ist Armin Müller-Stahl auch als Schriftsteller, Musiker und Maler tätig.
8: Soweit das Neueste aus der Radio SKW Nachrichtenredaktion.

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8: Mit Susanne Trotzki. Die Außenminister von Deutschland, Frankreich und Polen beraten heute in Weimar über aktuelle Fragen der Sicherheitspolitik. Dabei geht es unter anderem um hybride Bedrohungen durch Drohnen oder Sabotageakte und um die Verteidigungsfähigkeit Europas. Weitere Themen sind die Unterstützung für die Ukraine und die Lage im Nahen und Mittleren Osten. Die drei Länder treffen sich regelmäßig, um sich bei außen- und europapolitischen Fragen abzustimmen. Dieses sogenannte Weimarer Dreieck wurde vor 35 Jahren gegründet. Nach den jüngsten Strafandrohungen Deutschlands hat Russland offenbar mit Gegenmaßnahmen reagiert. Nach Angaben von Außenminister Lavrov schließt Russland Niederlassungen des Goethe-Instituts. Weitere Einzelheiten sind noch nicht bekannt. Die Bundesregierung hat am Dienstag angekündigt, das russische Generalkonsulat in Bonn zu schließen sowie das als Kulturinstitut gegründete russische Haus in Berlin. Grund ist, dass Deutschland Russland für den versuchten Drohnenanschlag am Leipziger Flughafen Anfang August verantwortlich macht. Die Einrichtungen des Goethe-Instituts setzen sich weltweit für die Vermittlung deutscher Sprache und Kultur ein. Knapp 9 Jahre nach dem tödlichen Attentat auf die Investigativjournalistin Caruana Galizia auf Malta ist ein Geschäftsmann freigesprochen worden. Ihm war vorgeworfen worden, Drahtzieher und der Tat gewesen zu sein. Die 53-jährige Journalistin war 2017 durch eine Autobombe ums Leben gekommen. Sie hatte über Korruption in Politik und Wirtschaft in ihrem Land recherchiert. Medienorganisationen haben empört reagiert. Das Europäische Zentrum für Presse- und Medienfreiheit erklärte, das Urteil sende eine beunruhigende Botschaft an diejenigen, die Journalisten angreifen und töten. Die Grünbrücke über die gesperrte B101 bei Thyrow in Teltow-Fleming kann repariert werden. Wie das Brandenburger Verkehrsministerium mitgeteilt hat, sollen die Risse in dem Bauwerk mit einem speziellen Verfahren verpresst werden. Das sei die schnellste und kostengünstigste Lösung. Wenn alles planmäßig läuft, soll die B101 den Angaben zufolge Mitte November wieder komplett für den Verkehr freigegeben werden. Ab Oktober könne schon ein Teil der Strecke befahrbar sein. Wegen der Risse in der Brücke ist die B101 bei Thyrow seit Ende Juli voll gesperrt. In Oranienburg ist am Abend eine 500 Kilogramm schwere Weltkriegsbombe erfolgreich entschärft worden. Nach Angaben der Stadt hatte sich der Einsatz erheblich verzögert, weil sich mehrfach Menschen im Sperrgebiet rund um den Fundort aufgehalten haben. Der Sperrkreis konnte erst nach 12 Stunden aufgehoben werden. Die rund 4.700 betroffenen Menschen durften in ihre Häuser und Wohnungen zurückkehren. Die Fliegerbombe war im Rahmen der systematischen Kampfmittelsuche gefunden worden. Der Berliner Funkturm wird heute 100 Jahre alt. Zum Jubiläum wird der 147 Meter hohe Turm am Messegelände bei der offiziellen IFA-Eröffnungsgala am Abend mit besonderen Lichtinstallationen in Szene gesetzt. Bereits am 20. März hatte die Messe Berlin das Jubiläumsjahr eingeläutet. Davor war der Funkturm rund schon 10 Monate lang saniert worden. Inzwischen ist er auch wieder für Besucher offen.
7: Soweit das Neueste aus der Radio SKW Nachrichtenredaktion. 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
11: Mit Jörg Trotzki. Auch zwei Tage nach dem versuchten Angriff auf ein Umspannwerk in der Nähe von Jenschwalde ist unklar, wer die Täter sind. Ermittlungen aber gäbe es inzwischen wegen Terrorverdachts, heißt es. Die Täter hatten mutmaßlich versucht, Sprengsätze am Umspannwerk zur Explosion zu bringen. Brandenburgs Innenminister Jan Redmann forderte einen besseren Schutz der kritischen Infrastruktur. Man sichere die Bereiche nicht ausreichend, weil sie in einer Zeit gebaut wurden, in der die Bedrohungslage eine andere war, sagte Redmann. Man müsse schnell dafür sorgen, dass die Betreiber ihre Einrichtungen besser schützen können. In Bad Saro startet heute das internationale Filmfestival Film ohne Grenzen. Es ist die 14. Auflage. Bis Sonntag werden internationale Spiel- und Kurzfilme sowie Dokumentationen gezeigt, sagte man uns. Das Motto in diesem Jahr lautet wirklich. Mit diesem Motto setzte sich das Festival mit künstlicher Intelligenz, Fake News und der Frage nach Wahrheit, Authentizität und Verantwortung der Filmemacher auseinander, heißt es weiter. Zusätzlich zum internationalen Filmfestival in Bad Saro gibt es Lesungen renommierter Autoren. Die Freibadsaison geht so langsam zu Ende und das freut auch wieder alle Brandenburger Hunde. Denn auch in diesem Jahr öffnen die Freibäder wieder für sie. Mit dabei sind unter anderem Elztal in Luckenwalde, Öhner in Niedergörsdorf, Nauen und das Inselbad Eisenhüttenstadt. Auch einige Berliner Freibäder bieten Hundeschwimmen an. Das Hundeschwimmen kostet 3 Euro pro Hund plus 5 Euro für Herrchen bzw. Frauchen. Es dürfe aber nur der Hund ins Wasser, wird betont. Und an der Kasse müssen Sie bitte einen gültigen Impfpass und eine Tierhalterhaftpflichtversicherung vorweisen.
10: Soweit das Neueste aus der Radio SKW Nachrichtenredaktion.

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4: Mit Susanne Trotzki. Die Außenminister von Deutschland, Frankreich und Polen beraten heute in Weimar über aktuelle Fragen der Sicherheitspolitik. Dabei geht es unter anderem um hybride Bedrohungen durch Drohnen oder Sabotageakte und um die Verteidigungsfähigkeit Europas. Weitere Themen sind die Unterstützung für die Ukraine und die Lage im Nahen und Mittleren Osten. Die drei Länder treffen sich regelmäßig, um sich bei außen- und europapolitischen Fragen abzustimmen. Dieses sogenannte Weimarer Dreieck wurde vor 35 Jahren gegründet. Nach den jüngsten Strafandrohungen Deutschlands hat Russland offenbar mit Gegenmaßnahmen reagiert. Nach Angaben von Außenminister Lavrov schließt Russland Niederlassungen des Goethe-Instituts. Weitere Einzelheiten sind noch nicht bekannt. Die Bundesregierung hat am Dienstag angekündigt, das russische Generalkonsulat in Bonn zu schließen sowie das als Kulturinstitut gegründete russische Haus in Berlin. Grund ist, dass Deutschland Russland für den versuchten Drohnenanschlag am Leipziger Flughafen Anfang August verantwortlich macht. Die Einrichtungen des Goethe-Instituts setzen sich weltweit für die Vermittlung deutscher Sprache und Kultur ein. Knapp 9 Jahre nach dem tödlichen Attentat auf die Investigativjournalistin Caruana Galizia auf Malta ist ein Geschäftsmann freigesprochen worden. Ihm war vorgeworfen worden, Drahtzieher und der Tat gewesen zu sein. Die 53-jährige Journalistin war 2017 durch eine Autobombe ums Leben gekommen. Sie hatte über Korruption in Politik und Wirtschaft in ihrem Land recherchiert. Medienorganisationen haben empört reagiert. Das Europäische Zentrum für Presse- und Medienfreiheit erklärte, das Urteil sende eine beunruhigende Botschaft an diejenigen, die Journalisten angreifen und töten. Die Grünbrücke über die gesperrte B101 bei Tyro in Teltow-Fleming kann repariert werden. Wie das Brandenburger Verkehrsministerium mitgeteilt hat, sollen die Risse in dem Bauwerk mit einem speziellen Verfahren verpresst werden. Das sei die schnellste und kostengünstigste Lösung. Wenn alles planmäßig läuft, soll die B101 den Angaben zufolge Mitte November wieder komplett für den Verkehr freigegeben werden. Ab Oktober könne schon ein Teil der Strecke befahrbar sein. Wegen der Risse in der Brücke ist die B101 bei Tyro seit Ende Juli voll gesperrt. In Oranienburg ist am Abend eine 500 Kilogramm schwere Weltkriegsbombe erfolgreich entschärft worden. Nach Angaben der Stadt hatte sich der Einsatz erheblich verzögert, weil sich mehrfach Menschen im Sperrgebiet rund um den Fundort aufgehalten haben. Der Sperrkreis konnte erst nach 12 Stunden aufgehoben werden. Die rund 4.700 betroffenen Menschen durften in ihre Häuser und Wohnungen zurückkehren. Die Fliegerbombe war im Rahmen der systematischen Kampfmittelsuche gefunden worden. Der Berliner Funkturm wird heute 100 Jahre alt. Zum Jubiläum wird der 147 Meter hohe Turm am Messegelände bei der offiziellen IFA-Eröffnungsgala am Abend mit besonderen Lichtinstallationen in Szene gesetzt. Bereits am 20. März hatte die Messe Berlin das Jubiläumsjahr eingeläutet. Davor war der Funkturm rund schon 10 Monate lang saniert worden. Inzwischen ist er auch wieder für Besucher offen.
3: Soweit das Neueste aus der Radio SKW Nachrichtenredaktion. 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
6: Mitja Trotzki. Nach der Insolvenz von Autohaus König ist die Zukunft der Mitarbeiter und Filialen ungewiss. Verkauf, Werkstätten und Service wurden aber erst einmal gewährleistet, heißt es. Autohaus König hat 1200 Mitarbeiter in 80 Filialen in ganz Deutschland, davon 30 in Brandenburg und Berlin. Hier in Brandenburg, unter anderem in Königs Wusterhausen, Zossen, Luckenwalde und Frankfurt-Oder. Im Landkreis Märkisch-Oderland ist das Trinkwasser in 9 weiteren Gemeinden belastet. Auch hier würde der Grenzwert von Kolibakterien überschritten, teilten die Behörden mit. Betroffen sind unter anderem Zechin, Buschdorf und Friedrichsaue. Das Wasser müsse auf jeden Fall vor dem Trinken und Kochen abgekocht werden, heißt es. Wer ein geschwächtes Immunsystem hat, sollte aufs Duschen verzichten. Erst letzte Woche waren Kolibakterien in der Region Selo nachgewiesen worden. Wann die Gefahr vorüber ist, ist noch unklar. Die Leitungen werden gespült. Die internationale Funkausstellung in Berlin erwartet ihre Gäste. Morgen geht's los. Die Schwerpunkte seien künstliche Intelligenz, Robotik, Smart Home und nachhaltige Haushaltsgeräte, heißt es von der Messe Berlin. Sie bittet gleichzeitig darum, mit den Öffis zu kommen, weil es kaum Parkplätze rund um den Funkturm gibt, auch aufgrund der umfangreichen Bauarbeiten an der Stadtautobahn. Die IFA geht bis nächste Woche Dienstag. Der Schauspieler Armin Müller-Stahl wird für sein Lebenswerk ausgezeichnet. Der 95-Jährige bekomme die Goldene Henne morgen bei einer Gala in Leipzig, sagte man uns. Armin Müller-Stahl gehört zu den deutschen Künstlern, die sowohl in der DDR als auch später in der Bundesrepublik große Erfolge feierten. Auch für einen Oscar als bester Nebendarsteller war er nominiert. Neben seinen Erfolgen als Schauspieler ist Armin Müller-Stahl auch als Schriftsteller, Musiker und Maler tätig.
7: Soweit das Neueste aus der Radio SKW Nachrichtenredaktion.

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11: Mit Susanne Trotzki. Die Außenminister von Deutschland, Frankreich und Polen beraten heute in Weimar über aktuelle Fragen der Sicherheitspolitik. Dabei geht es unter anderem um hybride Bedrohungen durch Drohnen oder Sabotageakte und um die Verteidigungsfähigkeit Europas. Weitere Themen sind die Unterstützung für die Ukraine und die Lage im Nahen und Mittleren Osten. Die drei Länder treffen sich regelmäßig, um sich bei außen- und europapolitischen Fragen abzustimmen. Dieses sogenannte Weimarer Dreieck wurde vor 35 Jahren gegründet. Nach den jüngsten Strafandrohungen Deutschlands hat Russland offenbar mit Gegenmaßnahmen reagiert. Nach Angaben von Außenminister Lavrov schließt Russland Niederlassungen des Goethe-Instituts. Weitere Einzelheiten sind noch nicht bekannt. Die Bundesregierung hat am Dienstag angekündigt, das russische Generalkonsulat in Bonn zu schließen sowie das als Kulturinstitut gegründete russische Haus in Berlin. Grund ist, dass Deutschland Russland für den versuchten Drohnenanschlag am Leipziger Flughafen Anfang August verantwortlich macht. Die Einrichtungen des Goethe-Instituts setzen sich weltweit für die Vermittlung deutscher Sprache und Kultur ein. Knapp 9 Jahre nach dem tödlichen Attentat auf die Investigativjournalistin Caruana Galizia auf Malta ist ein Geschäftsmann freigesprochen worden. Ihm war vorgeworfen worden, Drahtzieher und der Tat gewesen zu sein. Die 53-jährige Journalistin war 2017 durch eine Autobombe ums Leben gekommen. Sie hatte über Korruption in Politik und Wirtschaft in ihrem Land recherchiert. Medienorganisationen haben empört reagiert. Das Europäische Zentrum für Presse- und Medienfreiheit erklärte, das Urteil sende eine beunruhigende Botschaft an diejenigen, die Journalisten angreifen und töten. Die Grünbrücke über die gesperrte B101 bei Thyrow in Teltow-Fleming kann repariert werden. Wie das Brandenburger Verkehrsministerium mitgeteilt hat, sollen die Risse in dem Bauwerk mit einem speziellen Verfahren verpresst werden. Das sei die schnellste und kostengünstigste Lösung. Wenn alles planmäßig läuft, soll die B101 den Angaben zufolge Mitte November wieder komplett für den Verkehr freigegeben werden. Ab Oktober könne schon ein Teil der Strecke befahrbar sein. Wegen der Risse in der Brücke ist die B101 bei Thyrow seit Ende Juli voll gesperrt. In Oranienburg ist am Abend eine 500 Kilogramm schwere Weltkriegsbombe erfolgreich entschärft worden. Nach Angaben der Stadt hatte sich der Einsatz erheblich verzögert, weil sich mehrfach Menschen im Sperrgebiet rund um den Fundort aufgehalten haben. Der Sperrkreis konnte erst nach 12 Stunden aufgehoben werden. Die rund 4.700 betroffenen Menschen durften in ihre Häuser und Wohnungen zurückkehren. Die Fliegerbombe war im Rahmen der systematischen Kampfmittelsuche gefunden worden. Der Berliner Funkturm wird heute 100 Jahre alt. Zum Jubiläum wird der 147 Meter hohe Turm am Messegelände bei der offiziellen IFA-Eröffnungsgala am Abend mit besonderen Lichtinstallationen in Szene gesetzt. Bereits am 20. März hatte die Messe Berlin das Jubiläumsjahr eingeläutet. Davor war der Funkturm rund schon 10 Monate lang saniert worden. Inzwischen ist er auch wieder für Besucher offen.
10: Soweit das Neueste aus der Radio SKW Nachrichtenredaktion. 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
12: In unserer schönen Region ist es aktuell bedeckt bei 22 Grad. Heute kann es öfter mal nass werden. Dazu ist es recht windig. In der kommenden Nacht erwarten uns Werte um 17 Grad. Auch morgen am Freitag ist mit Regenschauern zu rechnen. Das Ganze bei Höchstwerten um 25 Grad und Tiefstwerten um 17 Grad.
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12: A10 südlicher Berliner Ring Richtung Dreieck. Werder zwischen Ludwigsfelde Ost und dem Dreieck Nutetal ist wegen Mäharbeiten die linke Spur gesperrt. A13 Berlin Richtung Dresden zwischen Barut und Freiwalde staut es sich an einer Baustelle. Hier bitte etwas mehr Zeit einplanen. Ein Blick auf den Stadtverkehr Berlin. Niederschöneweide. Auf der Schnellerstraße kommt es aufgrund einer Kundgebung ab 16 Uhr zu Verkehrseinschränkungen an der Kreuzung Britzerstraße, Hainstraße.
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12: Geblitzt wird heute in Bestensee, Königs Wusterhausener Straße, Schönefeld, Hugo-Junkers-Ring und in Rüdersdorf, Chausseestraße.
13: 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Wenn Sie auch noch was gesehen haben unterwegs, Staus oder Blitzer, gerne bei uns melden. Entweder anrufen oder auch ganz einfach per WhatsApp direkt zu uns ins Studio. 033 75 52 73 60.
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2: Eine Welt ohne Menschen und plötzlich ein Funksignal, das Hoffnung verspricht. Für den Piloten Hick beginnt in unserem ersten Kinotipp eine Reise, die ihn weit über die Grenzen seines sicheren Zuhauses hinausführt. In das Ende der Sterne ist die Welt nach einer verheerenden Pandemie kaum wiederzuerkennen. Hick lebt mit seinem Hund Jasper, zurückgezogen in einem verlassenen Flugzeughangar in Colorado. Die beiden haben sich ein abgeschottetes Leben aufgebaut und versuchen in der zerstörten Welt zu überleben. Doch dann empfängt Hick eines Tages einen geheimnisvollen Funkspruch. Könnte es tatsächlich noch andere Menschen geben? Mit seiner Cessna macht er sich auf die Suche nach dem Ursprung des Signals und lässt dafür die vermeintliche Sicherheit hinter sich. Was ihn erwartet, weiß er nicht. Klar ist nur, je weiter Hick fliegt, desto größer wird das Risiko.
3: Und was hast du gemacht, bevor die Welt unterging?
4: Frau geküsst und mit meinem Hund gespielt. Und jeden Tag habe ich gedacht, Mann, hast du ein Scheißglück.
3: Jeder hat doch was, woran er sich festhält, oder? Ohne das wäre es ziemlich einsam.
4: Wir haben keine Ahnung, was da draußen ist.
5: Was glaubst du, was du da findest? Fröhliche Menschen? Überall? Die Welt von damals existiert nicht mehr. Nur wir halten an dem fest, was mal war. Der Rest der Welt nicht.
4: Können wir ihnen helfen?
3: Ja.
5: Wir müssen überleben.
3: Es ist kein gutes Gefühl, nicht zu wissen, ob du zurückkommst oder nicht.
2: Ridley Scott bringt den gleichnamigen Roman von Peter Heller als zweistündiges Endzeit-Epos auf die große Leinwand. Mit Jacob Earl Rody, Margaret Qualley und Josh Brolin ist der Film außerdem hochkarätig besetzt. Zu erleben im CineStar Wildau das Ende der Sterne, ein Film, der die Frage aufwirft, wie viel Menschlichkeit bleibt, wenn die Welt, wie wir sie kennen, verschwindet. In Masopilami steckt David eigentlich schon tief genug im Schlamassel. Seine Ex-Frau Tess ist genervt, weil er den gemeinsamen Sohn Leo mal wieder zu spät zurückbringt. Dabei hat Leo eigentlich nur einen Wunsch: endlich einmal Ferien mit Mama und Papa, ohne dass die beiden sich streiten. Doch dann bekommt David von seinem zwielichtigen Chef ein ziemlich fragwürdiges Angebot. Entweder er landet als Futter bei den Hyänen im Zoo oder er schmuggelt ein geheimnisvolles Paket auf einer Kreuzfahrt von Südamerika nach Frankreich. Er entscheidet sich für die zweite Variante und nimmt zur Tarnung gleich seine ganze Familie mit.
6: Du wirst nach Südamerika reisen für eine Kreuzfahrt.
7: Gibt's einen Haken?
6: Um mir ein Paket nach Frankreich zu bringen. Auf Schiffen wird weniger kontrolliert.
7: Es gibt einen Haken.
6: Es gibt drei Regeln. Regel Nummer 1: Niemals das Paket öffnen.
7: Was ist das? Das Masopilami.
6: Regel Nummer 2: Geh sorgfältig damit um. Regel Nummer 3. Sei so diskret wie möglich.
7: Hola, wie geht's?
6: Und du nimmst deine Frau und deinen Sohn mit. Zusammen fällt dir weniger auf.

verbindet Klamauk, große Gefühle und jede Menge Chaos und ist damit ein Spaß für die ganze Familie. Die französische Komödie basiert auf den berühmten Comics des belgischen Zeichners André Francois und war in Frankreich ein echter Publikumserfolg. Ob David das Marsupilami und vielleicht ganz nebenbei sogar seine Ehe retten kann, das sehen Sie im Sinister Wildau in Marsupilami. So, und jetzt dürfen Sie sich entscheiden zwischen zwei sehr tollen, unterschiedlichen Filmen, hier anrufen und mit etwas Glück durchkommen. Und dann geht es für Sie in Sinister Wildau, entweder in Das Ende der Sterne oder Marsupilami. Und das unter der 03375 52 73 60. Und ich wünsche Ihnen ganz viel Kinospaß im Sinister Wildau.

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1: Das Therapiezentrum im Klinikum Dahme-Spreewald sucht Verstärkung und lädt Physiotherapeuten, Ergotherapeuten und Logopäden zu 2 Speed-Dating-Terminen ein, um sich genauer kennenzulernen und vorzustellen. Am Dienstag, dem 8. September von 16 bis 18 Uhr, können Interessierte in der Physiotherapie in der Spreewaldklinik Lübben in der Schillerstraße 29 die Physiotherapie ganz genau kennenlernen. Und am Mittwoch, dem 9. September von 16 bis 18 Uhr, findet das Treffen im Therapiezentrum des Achenbach-Krankenhauses in Königs Wusterhausen in der Köpenicker Straße 29 statt. An beiden Standorten arbeiten rund 30 Therapeuten, Ergo- und Sporttherapeuten, Logopäden, medizinische Bademeister und Masseure sowie die Therapiehündin Ella. Wer nicht zu den Terminen kommen kann, kann aber durchaus einen Gesprächstermin mit der Leiterin ausmachen, zum Beispiel per Mail an yvonne.erler@sana.de.
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9: Mit Jörg Trotzki. Auch 2 Tage nach dem versuchten Angriff auf ein Umspannwerk in der Nähe von Jenschwalde ist unklar, wer die Täter sind. Ermittlungen aber gäbe es inzwischen wegen Terrorverdachts, heißt es. Die Täter hatten mutmaßlich versucht, Sprengsätze am Umspannwerk zur Explosion zu bringen. Brandenburgs Innenminister Jan Redmann forderte einen besseren Schutz der kritischen Infrastruktur. Man sichere die Bereiche nicht ausreichend, weil sie in einer Zeit gebaut wurden, in der die Bedrohungslage eine andere war, sagte Redmann. Man müsse schnell dafür sorgen, dass die Betreiber ihre Einrichtungen besser schützen können. In Bad Saro startet heute das internationale Filmfestival Film ohne Grenzen. Es ist die 14. Auflage. Bis Sonntag werden internationale Spiel- und Kurzfilme sowie Dokumentationen gezeigt, sagte man uns. Das Motto in diesem Jahr lautet wirklich. Mit diesem Motto setzte sich das Festival mit künstlicher Intelligenz, Fake News und der Frage nach Wahrheit, Authentizität und Verantwortung der Filmemacher auseinander, heißt es weiter. Zusätzlich zum internationalen Filmfestival in Bad Saro gibt es Lesungen renommierter Autoren. Die Freibadsaison geht so langsam zu Ende und das freut auch wieder alle Brandenburger Hunde. Denn auch in diesem Jahr öffnen die Freibäder wieder für sie. Mit dabei sind unter anderem Elztal in Luckenwalde, Öhner in Niedergörsdorf, Nauen und das Inselbad Eisenhüttenstadt. Auch einige Berliner Freibäder bieten Hundeschwimmen an. Das Hundeschwimmen kostet 3 Euro pro Hund plus 5 Euro für Herrchen bzw. Frauchen. Es dürfe aber nur der Hund ins Wasser, wird betont. Und an der Kasse müssen Sie bitte einen gültigen Impfpass und eine Tierhalterhaftpflichtversicherung vorweisen.
1: Soweit das Neueste aus der Radio SKW Nachrichtenredaktion. 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
10: In unserer schönen Region ist es aktuell bedeckt bei 22 Grad. Heute kann es öfter mal nass werden. Dazu ist es recht windig. In der kommenden Nacht erwarten uns Werte um 17 Grad. Auch morgen am Freitag ist mit Regenschauern zu rechnen. Das Ganze bei Höchstwerten um 25 Grad und Tiefstwerten um 17 Grad.
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10: A10 südlicher Berliner Ring Richtung Dreieck. Werder zwischen Ludwigsfelde Ost und dem Dreieck Nutetal ist wegen Mäharbeiten die linke Spur gesperrt. A13 Berlin Richtung Dresden zwischen Barut und Freiwalde staut es sich an einer Baustelle. Hier bitte etwas mehr Zeit einplanen. Ein Blick auf den Stadtverkehr Berlin. Niederschöneweide. Auf der Schnellerstraße kommt es aufgrund einer Kundgebung ab 16 Uhr zu Verkehrseinschränkungen an der Kreuzung Britzerstraße, Hainstraße.
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10: Geblitzt wird heute in Bestensee, Königs Wusterhausener Straße, Schönefeld, Hugo-Junkers-Ring und in Rüdersdorf, Chausseestraße.
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Hier ist Radio SKW, 777 Jahre Krummsee, wenn das kein Grund zum Feiern ist. An diesem Wochenende wird der Festplatz am See in Krummsee zur großen Jubiläumsmeile. Von Samstag bis Sonntag feiert Krummsee seine 777. Jahrfeier mit einem bunten Programm für die ganze Familie. Los geht's am Samstag um 10 Uhr. Mit einem Gottesdienst am Strand. Um 12 Uhr wartet dann ein ganz besonderer Höhepunkt, der große Festumzug auf dem See mit allen Ortsteilen von Mittenwalde. Ab 14 Uhr startet das große Festprogramm mit Chören, dem Mittenwalder Karnevalsverein und Undine Lux Comedy Feuershow und jeder Menge Unterhaltung. Für die passende Musik und beste Stimmung sorgt am Samstag außerdem DJ Ernies Musikbox. Auch für die Kleinen ist mit Hüpfburg, Ponyreiten, Seifenblasen, Basteln, Glücksrad und vielem mehr ordentlich was los. Und wer Krummsee einmal aus einer ganz besonderen Perspektive erleben möchte, steigt beim Kranfahren hoch hinaus und genießt den Blick über den ganzen Ort. Am Sonntag geht's mit Frühschoppen, Bernies Musikexpress und der brandenburgischen Schalmeienkapelle musikalisch und stimmungsvoll weiter. Damit ein großes Jubiläum wie dieses zu einem besonderen Fest für den ganzen Ort werden kann, braucht es engagierte Unterstützer. Ein herzliches Dankeschön geht deshalb an den Hauptsponsor der 770-Jahr-Feier, Christian Kantschur Werbung und Design, für die Unterstützung und das Engagement für Krummsee. 777 Jahre Krummsee, ein Dorf, eine Geschichte, ein Fest. An diesem Samstag und Sonntag auf dem Festplatz am See. Der Eintritt ist frei. Und wir von Radio SKW wünschen am kommenden Wochenende ein fantastisches, ein tolles Fest. 777 Jahre Krummsee.

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1: In Königs Wusterhausen kann die nächste Phase für ein wichtiges Bildungsprojekt beginnen. Die Stadt hat das Grundstück in der Heinrich-Heine-Straße an die Handwerkskammer Cottbus übergeben. Zuvor war der dortige Garagenkomplex dort abgerissen worden. Damit sind die Voraussetzungen für die weitere Umsetzung des geplanten Bildungs- und Servicezentrums geschaffen. Auf dem ehemaligen Garagenareal will die Handwerkskammer in den kommenden Jahren ein modernes Zentrum für Ausbildung, Bildung, Beratung und Service errichten. Die neue Ausbildungsstätte Königs Wusterhausen LZ Nord soll jungen Menschen ganz verschiedene berufliche Perspektiven im Handwerk eröffnen und zugleich als Anlaufstelle für Betriebe dienen. Nach den derzeitigen Planungen der Handwerkskammer soll das neue Zentrum bis Ende 2028 fertiggestellt sein. Alle genauen Infos dazu unter königs-wusterhausen.de.
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6: Mit Susanne Trotzki. Die Außenminister von Deutschland, Frankreich und Polen beraten heute in Weimar über aktuelle Fragen der Sicherheitspolitik. Dabei geht es unter anderem um hybride Bedrohungen durch Drohnen oder Sabotageakte und um die Verteidigungsfähigkeit Europas. Weitere Themen sind die Unterstützung für die Ukraine und die Lage im Nahen und Mittleren Osten. Die drei Länder treffen sich regelmäßig, um sich bei außen- und europapolitischen Fragen abzustimmen. Dieses sogenannte Weimarer Dreieck wurde vor 35 Jahren gegründet. Nach den jüngsten Strafandrohungen Deutschlands hat Russland offenbar mit Gegenmaßnahmen reagiert. Nach Angaben von Außenminister Lavrov schließt Russland Niederlassungen des Goethe-Instituts. Weitere Einzelheiten sind noch nicht bekannt. Die Bundesregierung hat am Dienstag angekündigt, das russische Generalkonsulat in Bonn zu schließen sowie das als Kulturinstitut gegründete russische Haus in Berlin. Grund ist, dass Deutschland Russland für den versuchten Drohnenanschlag am Leipziger Flughafen Anfang August verantwortlich macht. Die Einrichtungen des Goethe-Instituts setzen sich weltweit für die Vermittlung deutscher Sprache und Kultur ein. Knapp 9 Jahre nach dem tödlichen Attentat auf die Investigativjournalistin Caruana Galizia auf Malta ist ein Geschäftsmann freigesprochen worden. Ihm war vorgeworfen worden, Drahtzieher und der Tat gewesen zu sein. Die 53-jährige Journalistin war 2017 durch eine Autobombe ums Leben gekommen. Sie hatte über Korruption in Politik und Wirtschaft in ihrem Land recherchiert. Medienorganisationen haben empört reagiert. Das Europäische Zentrum für Presse- und Medienfreiheit erklärte, das Urteil sende eine beunruhigende Botschaft an diejenigen, die Journalisten angreifen und töten. Die Grünbrücke über die gesperrte B101 bei Thyro in Teltow-Fleming kann repariert werden. Wie das Brandenburger Verkehrsministerium mitgeteilt hat, sollen die Risse in dem Bauwerk mit einem speziellen Verfahren verpresst werden. Das sei die schnellste und kostengünstigste Lösung. Wenn alles planmäßig läuft, soll die B101 den Angaben zufolge Mitte November wieder komplett für den Verkehr freigegeben werden. Ab Oktober könne schon ein Teil der Strecke befahrbar sein. Wegen der Risse in der Brücke ist die B101 bei Thyro seit Ende Juli voll gesperrt. In Oranienburg ist am Abend eine 500 Kilogramm schwere Weltkriegsbombe erfolgreich entschärft worden. Nach Angaben der Stadt hatte sich der Einsatz erheblich verzögert, weil sich mehrfach Menschen im Sperrgebiet rund um den Fundort aufgehalten haben. Der Sperrkreis konnte erst nach 12 Stunden aufgehoben werden. Die rund 4.700 betroffenen Menschen durften in ihre Häuser und Wohnungen zurückkehren. Die Fliegerbombe war im Rahmen der systematischen Kampfmittelsuche gefunden worden. Der Berliner Funkturm wird heute 100 Jahre alt. Zum Jubiläum wird der 147 Meter hohe Turm am Messegelände bei der offiziellen IFA-Eröffnungsgala am Abend mit besonderen Lichtinstallationen in Szene gesetzt. Bereits am 20. März hatte die Messe Berlin das Jubiläumsjahr eingeläutet. Davor war der Funkturm rund schon 10 Monate lang saniert worden. Inzwischen ist er auch wieder für Besucher offen.
7: Soweit das Neueste aus der Radio SKW Nachrichtenredaktion. das Wetter.
8: In unserer schönen Region ist es aktuell bedeckt bei 22 Grad. Heute kann es öfter mal nass werden. Dazu ist es recht windig. In der kommenden Nacht erwarten uns Werte um 17 Grad. Auch morgen am Freitag ist mit Regenschauern zu rechnen. Das Ganze bei Höchstwerten um 25 Grad und Tiefstwerten um 17 Grad.
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8: A10 südlicher Berliner Ring Richtung Dreieck. Werder zwischen Ludwigsfelde Ost und dem Dreieck Nutetal ist wegen Mäharbeiten die linke Spur gesperrt. A13 Berlin Richtung Dresden zwischen Baruth und Freiwalde staut es sich an einer Baustelle. Hier bitte etwas mehr Zeit einplanen. Ein Blick auf den Stadtverkehr Berlin. Niederschöneweide. Auf der Schnellerstraße kommt es aufgrund einer Kundgebung ab 16 Uhr zu Verkehrseinschränkungen an der Kreuzung Britzerstraße, Hainstraße.
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8: Geblitzt wird heute in Bestensee, Königs Wusterhausener Straße, Schönefeld, Hugo-Junkers-Ring und in Rüdersdorf, Chausseestraße.
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1: Das Therapiezentrum im Klinikum Dahme-Spreewald sucht Verstärkung und lädt Physiotherapeuten, Ergotherapeuten und Logopäden zu 2 Speed-Dating-Terminen ein, um sich genauer kennenzulernen und vorzustellen. Am Dienstag, dem 8. September von 16 bis 18 Uhr, können Interessierte in der Physiotherapie in der Spreewaldklinik Lübben in der Schillerstraße 29 die Physiotherapie ganz genau kennenlernen. Und am Mittwoch, dem 9. September von 16 bis 18 Uhr, findet das Treffen im Therapiezentrum des Achenbach-Krankenhauses

0: Hauses in Königs Wusterhausen in der Köpenicker Straße 29 statt. An beiden Standorten arbeiten rund 30 Therapeuten, Ergo- und Sporttherapeuten, Logopäden, medizinische Bademeister und Masseure sowie die Therapiehündin Ella. Wer nicht zu den Terminen kommen kann, kann aber durchaus einen Gesprächstermin mit der Leiterin ausmachen, zum Beispiel per Mail an yvonne.erler@sana.de.
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10: Mitja Trotzki. Nach der Insolvenz von Autohaus König ist die Zukunft der Mitarbeiter und Filialen ungewiss. Verkauf, Werkstätten und Service wurden aber erst einmal gewährleistet, heißt es. Autohaus König hat 1200 Mitarbeiter in 80 Filialen in ganz Deutschland, davon 30 in Brandenburg und Berlin. Hier in Brandenburg unter anderem in Königs Wusterhausen, Zossen, Luckenwalde und Frankfurt-Oder. Im Landkreis Märkisch-Oderland ist das Trinkwasser in 9 weiteren Gemeinden belastet. Auch hier würde der Grenzwert von Kolibakterien überschritten, teilten die Behörden mit. Betroffen sind unter anderem Zechin, Buschdorf und Friedrichsaue. Das Wasser müsse auf jeden Fall vor dem Trinken und Kochen abgekocht werden, heißt es. Wer ein geschwächtes Immunsystem hat, sollte aufs Duschen verzichten. Erst letzte Woche waren Kolibakterien in der Region Seelow nachgewiesen worden. Wann die Gefahr vorüber ist, ist noch unklar. Die Leitungen werden gespült. Die internationale Funkausstellung in Berlin erwartet ihre Gäste. Morgen geht's los. Die Schwerpunkte seien künstliche Intelligenz, Robotik, Smart Home und nachhaltige Haushaltsgeräte, heißt es von der Messe Berlin. Sie bittet gleichzeitig darum, mit den Öffis zu kommen, weil es kaum Parkplätze rund um den Funkturm gibt, auch aufgrund der umfangreichen Bauarbeiten an der Stadtautobahn. Die IFA geht bis nächste Woche Dienstag. Der Schauspieler Armin Müller-Stahl wird für sein Lebenswerk ausgezeichnet. Der 95-Jährige bekomme die Goldene Henne morgen bei einer Gala in Leipzig, sagte man uns. Armin Müller-Stahl gehört zu den deutschen Künstlern, die sowohl in der DDR als auch später in der Bundesrepublik große Erfolge feierten. Auch für einen Oscar als bester Nebendarsteller war er nominiert. Neben seinen Erfolgen als Schauspieler ist Armin Müller-Stahl auch als Schriftsteller, Musiker und Maler tätig.
9: Soweit das Neueste aus der Radio SKW Nachrichtenredaktion. 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
11: In unserer schönen Region ist es aktuell bedeckt bei 22 Grad. Heute kann es öfter mal nass werden. Dazu ist es recht windig. In der kommenden Nacht erwarten uns Werte um 17 Grad. Auch morgen am Freitag ist mit Regenschauern zu rechnen. Das Ganze bei Höchstwerten um 25 Grad und Tiefstwerten um 17 Grad.
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11: A10 südlicher Berliner Ring Richtung Dreieck. Werder zwischen Ludwigsfelde Ost und dem Dreieck Nutetal ist wegen Mäharbeiten die linke Spur gesperrt. A13 Berlin Richtung Dresden zwischen Baruth und Freiwalde staut es sich an einer Baustelle. Hier bitte etwas mehr Zeit einplanen. Ein Blick auf den Stadtverkehr Berlin. Niederschöneweide. Auf der Schnellerstraße kommt es aufgrund einer Kundgebung ab 16 Uhr zu Verkehrseinschränkungen an der Kreuzung Britzerstraße, Hainstraße.
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11: Geblitzt wird heute in Bestensee, Königs Wusterhausener Straße, Schönefeld, Hugo-Junkers-Ring und in Rüdersdorf, Chausseestraße.
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1: In Königs Wusterhausen kann die nächste Phase für ein wichtiges Bildungsprojekt beginnen. Die Stadt hat das Grundstück in der Heinrich-Heine-Straße an die Handwerkskammer Cottbus übergeben. Zuvor war der dortige Garagenkomplex dort abgerissen worden. Damit sind die Voraussetzungen für die weitere Umsetzung des geplanten Bildungs- und Servicezentrums geschaffen. Auf dem ehemaligen Garagenareal will die Handwerkskammer in den kommenden Jahren ein modernes Zentrum für Ausbildung, Bildung, Beratung und Service errichten. Die neue Ausbildungsstätte Königs Wusterhausen LZ Nord soll jungen Menschen ganz verschiedene berufliche Perspektiven im Handwerk eröffnen und zugleich als Anlaufstelle für Betriebe dienen. Nach den derzeitigen Planungen der Handwerkskammer soll das neue Zentrum bis Ende 2028 fertiggestellt sein. Alle genauen Infos dazu unter königs-wusterhausen.de.
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10: Mit Susanne Trotzki. Die Außenminister von Deutschland, Frankreich und Polen beraten heute in Weimar über aktuelle Fragen der Sicherheitspolitik. Dabei geht es unter anderem um hybride Bedrohungen durch Drohnen oder Sabotageakte und um die Verteidigungsfähigkeit Europas. Weitere Themen sind die Unterstützung für die Ukraine und die Lage im Nahen und Mittleren Osten. Die drei Länder treffen sich regelmäßig, um sich bei außen- und europapolitischen Fragen abzustimmen. Dieses sogenannte Weimarer Dreieck wurde vor 35 Jahren gegründet. Nach den jüngsten Strafandrohungen Deutschlands hat Russland offenbar mit Gegenmaßnahmen reagiert. Nach Angaben von Außenminister Lavrov schließt Russland Niederlassungen des Goethe-Instituts. Weitere Einzelheiten sind noch nicht bekannt. Die Bundesregierung hat am Dienstag angekündigt, das russische Generalkonsulat in Bonn zu schließen sowie das als Kulturinstitut gegründete russische Haus in Berlin. Grund ist, dass Deutschland Russland für den versuchten Drohnenanschlag am Leipziger Flughafen Anfang August verantwortlich macht. Die Einrichtungen des Goethe-Instituts setzen sich weltweit für die Vermittlung deutscher Sprache und Kultur ein. knapp 9 Jahre nach dem tödlichen Attentat auf die Investigativjournalistin Caruana Galizia auf Malta ist ein Geschäftsmann freigesprochen worden. Ihm war vorgeworfen worden, Drahtzieher und der Tat gewesen zu sein. Die 53-jährige Journalistin war 2017 durch eine Autobombe ums Leben gekommen. Sie hatte über Korruption in Politik und Wirtschaft in ihrem Land recherchiert. Medienorganisationen haben empört reagiert. Das Europäische Zentrum für Presse- und Medienfreiheit erklärte, das Urteil sende eine beunruhigende Botschaft an diejenigen, die Journalisten angreifen und töten. Die Grünbrücke über die gesperrte B101 bei Tyro in Teltow-Fleming kann repariert werden. Wie das Brandenburger Verkehrsministerium mitgeteilt hat, sollen die Risse in dem Bauwerk mit einem speziellen Verfahren verpresst werden. Das sei die schnellste und kostengünstigste Lösung. Wenn alles planmäßig läuft, soll die B101 den Angaben zufolge Mitte November wieder komplett für den Verkehr freigegeben werden. Ab Oktober könne schon ein Teil der Strecke befahrbar sein. Wegen der Risse in der Brücke ist die B101 bei Tyro seit Ende Juli voll gesperrt. In Oranienburg ist am Abend eine 500 Kilogramm schwere Weltkriegsbombe erfolgreich entschärft worden. Nach Angaben der Stadt hatte sich der Einsatz erheblich verzögert, weil sich mehrfach Menschen im Sperrgebiet rund um den Fundort aufgehalten haben. Der Sperrkreis konnte erst nach 12 Stunden aufgehoben werden. Die rund 4.700 betroffenen Menschen durften in ihre Häuser und Wohnungen zurückkehren. Die Fliegerbombe war im Rahmen der systematischen Kampfmittelsuche gefunden worden. Der Berliner Funkturm wird heute 100 Jahre alt. Zum Jubiläum wird der 147 Meter hohe Turm am Messegelände bei der offiziellen IFA-Eröffnungsgala am Abend mit besonderen Lichtinstallationen in Szene gesetzt. Bereits am 20. März hatte die Messe Berlin das Jubiläumsjahr eingeläutet. Davor war der Funkturm rund schon 10 Monate lang saniert worden. Inzwischen ist er auch wieder für Besucher offen.
9: Soweit das Neueste aus der Radio SKW Nachrichtenredaktion. 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
11: In unserer schönen Region ist es aktuell bedeckt bei 22 Grad. Heute kann es öfter mal nass werden. Dazu ist es recht windig. In der kommenden Nacht erwarten uns Werte um 17 Grad. Auch morgen am Freitag ist mit Regenschauern zu rechnen. Das Ganze bei Höchstwerten um 25 Grad und Tiefstwerten um 17 Grad.
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11: A10 südlicher Berliner Ring Richtung Dreieck. Werder zwischen Ludwigsfelde Ost und dem Dreieck Nutetal ist wegen Mäharbeiten die linke Spur gesperrt. A13 Berlin Richtung Dresden zwischen Baruth und Freiwalde staut es sich an einer Baustelle. Hier bitte etwas mehr Zeit einplanen. Ein Blick auf den Stadtverkehr Berlin. Niederschöneweide. Auf der Schnellerstraße kommt es aufgrund einer Kundgebung ab 16 Uhr zu Verkehrseinschränkungen an der Kreuzung Britzerstraße, Hainstraße.
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11: Geblitzt wird heute in Bestensee, Königs Wusterhausener Straße, Schönefeld, Hugo-Junkers-Ring und in Rüdersdorf, Chausseestraße.
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1: Für alle, die auf der Suche nach einer neuen Herausforderung, einer beruflichen Umorientierung sind, es gibt jede Menge Stellenangebote von Unternehmen aus der Region. Und wir klicken mal rein in die Radio SKW Jobbörse. Die WIWO, die Wildauer Wohnungsbaugesellschaft, sucht zur Verstärkung des Teams ab sofort einen Mitarbeiter, eine Mitarbeiterin für das Finanz- und Rechnungswesen. Zu ihren Aufgaben gehören die Aufnahme, Weiterleitung, Abrechnung von Versicherungsschäden und auch unter anderem die Erfassung, Kontierung und Prüfung von Rechnungen. Sie bringen dafür eine abgeschlossene kaufmännische Berufsausbildung, vorzugsweise in der Immobilienwirtschaft, mit. Die Stadt Fürstenwalde sucht zum nächstmöglichen Zeitpunkt eine Amtsleitung für das Amt Stadtplanung. Übernehmen Sie Verantwortung und gestalten Sie die zukünftige Entwicklung Fürstenwaldes aktiv mit, von Stadtentwicklung und Stadtgestaltung bis hin zu Freiraum- und Verkehrsplanung. Sie erwartet eine unbefristete Führungsposition im öffentlichen Dienst mit attraktiven Sozialleistungen, Fortbildungsmöglichkeiten und 30 Tage Urlaub. Interesse geweckt? Dann bewerben Sie sich bis zum 30. August direkt bei der Stadt Fürstenwalde. Die Märkische Projektbau GmbH in Wildau sucht Maurer, Zimmerer und erfahrene Baufacharbeiter. Zu ihren Aufgaben gehören die Erstellung von Maurer- und Betontragwerken, Zimmerer- und Holzbauarbeiten bis zum Dachstuhl. Dafür bringen sie eine abgeschlossene Ausbildung im Bauhandwerk oder mehrjährige Erfahrung auf der Baustelle mit. Sie können sich auf Baustellen im Umkreis von rund 50 Kilometern um Wildau einstellen, sowie eine Abwechslung Wohnhäuser, Hallen, Industrie- und Sozialbauten und auch die Möglichkeit, sich zum Vorarbeiter oder Polier vorzuarbeiten. Das Autohaussitz in Zeesen sucht Verkäuferinnen und Verkäufer. Zu ihren Aufgaben gehört der Verkauf von Neu- und Gebrauchtwagen und auch die Akquise von Neu- und Bestandskunden. Sie bringen dafür Erfahrung im kaufmännischen Bereich mit. Quereinsteiger sind willkommen. Außerdem sucht die AZG Autohaus Sitz GmbH in Zeesen eine Assistentin, einen Assistenten im Bereich Verkauf in Verbindung mit Marketingaufgaben. Alle genauen Infos zu diesen und vielen weiteren Stellenausschreibungen finden Sie bei uns unter radio-skw.de. Und alle Stellenangebote richten sich an alle Geschlechter. Also bewerben Sie sich gleich heute. Ich drücke Ihnen auf jeden Fall ganz, ganz fest die Daumen dafür.
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1: Das Therapiezentrum im Klinikum Dahme-Spreewald sucht Verstärkung und lädt Physiotherapeuten, Ergotherapeuten und Logopäden zu 2 Speed-Dating-Terminen ein, um sich genauer kennenzulernen und vorzustellen. Am Dienstag, dem 8. September von 16 bis 18 Uhr, können Interessierte in der Physiotherapie in der Spreewald-Klinik Lübben in der Schillerstraße 29 die Physiotherapie ganz genau kennenlernen. Und am Mittwoch, dem 9. September von 16 bis 18 Uhr, findet das Treffen im Therapiezentrum des Achenbach-Krankenhauses in Königs Wusterhausen in der Köpenicker Straße 29 statt. An beiden Standorten arbeiten rund 30 Therapeuten, Ergo- und Sporttherapeuten, Logopäden, medizinische Bademeister und Masseure sowie die Therapiehündin Ella. Wer nicht zu den Terminen kommen kann, kann aber durchaus einen Gesprächstermin mit der Leiterin ausmachen, zum Beispiel per Mail an yvonne.erler@sana.de.
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6: Mit Jörg Trotzki. Auch zwei Tage nach dem versuchten Angriff auf ein Umspannwerk in der Nähe von Jenschwald ist unklar, wer die Täter sind. Ermittlungen aber gäbe es inzwischen wegen Terrorverdachts, heißt es. Die Täter hatten mutmaßlich versucht, Sprengsätze am Umspannwerk zur Explosion zu bringen. Brandenburgs Innenminister Jan Redmann forderte einen besseren Schutz der kritischen Infrastruktur. Man sichere die Bereiche nicht ausreichend, weil sie in einer Zeit gebaut wurden, in der die Bedrohungslage eine andere war, sagte Redmann. Man müsse schnell dafür sorgen, dass die Betreiber ihre Einrichtungen besser schützen können. In Bad Saarow startet heute das internationale Filmfestival Film ohne Grenzen. Es ist die 14. Auflage. Bis Sonntag werden internationale Spiel- und Kurzfilme sowie Dokumentationen gezeigt, sagte man uns. Das Motto in diesem Jahr lautet wirklich. Mit diesem Motto setzte sich das Festival mit künstlicher Intelligenz, Fake News und der Frage nach Wahrheit, Authentizität und Verantwortung der Filmemacher auseinander, heißt es weiter. Zusätzlich zum internationalen Filmfestival in Bad Saarow gibt es Lesungen renommierter Autoren. Die Freibadsaison geht so langsam zu Ende und das freut auch wieder alle Brandenburger Hunde. Denn auch in diesem Jahr öffnen die Freibäder wieder für sie. Mit dabei sind unter anderem Elztal in Luckenwalde, Öhner in Niedergörsdorf, Nauen und das Inselbad Eisenhüttenstadt. Auch einige Berliner Freibäder bieten Hundeschwimmen an. Das Hundeschwimmen kostet 3 € pro Hund plus 5 € für Herrchen bzw. Frauchen. Es dürfe aber nur der Hund ins Wasser, wird betont. Und an der Kasse müssen Sie bitte einen gültigen Impfpass und eine Tierhalterhaftpflichtversicherung vorweisen.
5: Soweit das Neueste aus der Radio SKW Nachrichtenredaktion. Das Wetter.
7: In unserer schönen Region ist es aktuell bedeckt bei 22 Grad. Heute kann es öfter mal nass werden. Dazu ist es recht windig. In der kommenden Nacht erwarten uns Werte um 17 Grad. Auch morgen am Freitag ist mit Regenschauern zu rechnen. Das Ganze bei Höchstwerten um 25 Grad und Tiefstwerten um 17 Grad.
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7: A10 südlicher Berliner Ring Richtung Dreieck. Werder zwischen Ludwigsfelde Ost und dem Dreieck Nutetal ist wegen Mäharbeiten die linke Spur gesperrt. A13 Berlin Richtung Dresden zwischen Baruth und Freiwalde staut es sich an einer Baustelle. Hier bitte etwas mehr Zeit einplanen. Ein Blick auf den Stadtverkehr Berlin. Niederschöneweide. Auf der Schnellerstraße kommt es aufgrund einer Kundgebung ab 16 Uhr zu Verkehrseinschränkungen an der Kreuzung Britzer Straße, Hainstraße.
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7: Geblitzt wird heute in Bestensee, Königs Wusterhausener Straße, Schönefeld, Hugo-Junkers-Ring und in Rüdersdorf, Chausseestraße.
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1: In Königs Wusterhausen kann die nächste Phase für ein wichtiges Bildungsprojekt beginnen. Die Stadt hat das Grundstück in der Heinrich-Heine-Straße an die Handwerkskammer Cottbus übergeben. Zuvor war der dortige Garagenkomplex dort abgerissen worden. Damit sind die Voraussetzungen für die weitere Umsetzung des geplanten Bildungs- und Servicezentrums geschaffen. Auf dem ehemaligen Garagenareal will die Handwerkskammer in den kommenden Jahren ein modernes Zentrum für Ausbildung, Bildung, Beratung und Service errichten. Die neue Ausbildungsstätte Königs Wusterhausen LZ Nord soll jungen Menschen ganz verschiedene berufliche Perspektiven im Handwerk eröffnen und zugleich als Anlaufstelle für Betriebe dienen. Nach den derzeitigen Planungen der Handwerkskammer soll das neue Zentrum bis Ende 2028 fertiggestellt sein. Alle genauen Infos dazu unter königs-wusterhausen.de.
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2: Vincent kriegt kein Hoch, wenn er an Mädchen denkt. 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Alle seine Freunde spielen GTA. Vincent taucht lieber ab und tanzt zu Beyoncé.

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9: Mit Henrike Münster. In München ist die Baustelle des Technologiekonzerns Rohde & Schwarz angegriffen worden. Das Bayerische Landeskriminalamt geht von einem Anschlagsversuch aus. Vermutet wird ein politisches Motiv. Unbekannte warfen in der Nacht mehrere Brandsätze auf die Baustelle. Einer davon zündete, ein weiterer wurde von Einsatzkräften unschädlich gemacht. Das eigentliche Betriebsgelände war nicht betroffen. Später nahm die Polizei 2 Menschen fest. Rohde & Schwarz entwickelt unter anderem Sicherheits- und Kommunikationstechnik für Behörden und das Militär. Russland will die Niederlassungen des Goethe-Instituts im Land schließen. Außenminister Sergej Lavrov kündigte den Schritt an. Er bezeichnete ihn als Reaktion auf die geplante Schließung des russischen Hauses in Berlin. Die Bundesregierung hatte diese nach dem Fund einer Sprengstoffdrohne am Flughafen Leipzig-Halle angekündigt. Berlin macht Russland für den mutmaßlichen Angriff verantwortlich. Bundesaußenminister Johann Wadephul bedauerte die Entscheidung. Sie schade den ohnehin belasteten Beziehungen weiter, sagte er der DPA. Spaniens Ministerpräsident Pedro Sánchez hat Vorwürfe zurückgewiesen, wonach marokkanische Behörden den massenhaften Grenzübertritt zur spanischen Exklave Ceuta mitorganisiert haben. Es gebe keine belastbaren Belege dafür, dass Marokko den Vorfall geplant oder ausgeführt habe, sagte Sánchez. Ende Juli waren rund 72.000 Migranten nach Ceuta gelangt. Die meisten kehrten innerhalb weniger Tage nach Marokko zurück oder wurden zurückgebracht. Was den massenhaften Grenzübertritt ausgelöst hat, ist weiterhin unklar. Die Weltwetterorganisation WMO erwartet in den kommenden Monaten einen sehr starken El Niño. Den Höhepunkt des Wetterphänomens erwarten die Meteorologen demnach zum Jahresende. El Niño kann weltweit extreme Wetterlagen auslösen, darunter Hitze, Dürren und Überschwemmungen. Wissenschaftler gehen davon aus, dass der Klimawandel die Auswirkungen des Wetterphänomens verstärkt. UN-Generalsekretär Antonio Guterres warnte angesichts der Entwicklung, der Planet befinde sich in unbekannten Gewässern.
8: Soweit das Neueste aus der Radio SKW Nachrichtenredaktion. Das Wetter.
10: In unserer schönen Region ist es aktuell bedeckt bei 22 Grad. Heute kann es öfter mal nass werden. Dazu ist es recht windig. In der kommenden Nacht erwarten uns Werte um 17 Grad. Auch morgen am Freitag ist mit Regenschauern zu rechnen. Das Ganze bei Höchstwerten um 25 Grad und Tiefstwerten um 17 Grad.
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10: A10 südlicher Berliner Ring Richtung Dreieck. Werder zwischen Ludwigsfelde Ost und dem Dreieck Nutetal ist wegen Mäharbeiten die linke Spur gesperrt. A13 Berlin Richtung Dresden zwischen Barut und Freiwalde staut es sich an einer Baustelle. Hier bitte etwas mehr Zeit einplanen. Ein Blick auf den Stadtverkehr Berlin. Niederschöneweide. Auf der Schnellerstraße kommt es aufgrund einer Kundgebung ab 16 Uhr zu Verkehrseinschränkungen an der Kreuzung Britzerstraße, Hainstraße.
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10: Geblitzt wird heute in Bestensee, Königs-Wusterhausener Straße, Schönefeld, Hugo-Junkers-Ring und in Rüdersdorf, Chausseestraße.
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1: Das Therapiezentrum im Klinikum Dahme-Spreewald sucht Verstärkung und lädt Physiotherapeuten, Ergotherapeuten und Logopäden zu 2 Speed-Dating-Terminen ein, um sich genauer kennenzulernen und vorzustellen. Am Dienstag, dem 8. September von 16 bis 18 Uhr, können Interessierte in der Physiotherapie in der Spreewaldklinik Lübben in der Schillerstraße 29 die Physiotherapie ganz genau kennenlernen. Und am Mittwoch, dem 9. September von 16 bis 18 Uhr, findet das Treffen im Therapiezentrum des Achenbach-Krankenhauses in Königs Wusterhausen in der Köpenicker Straße 29 statt. An beiden Standorten arbeiten rund 30 Therapeuten, Ergo- und Sporttherapeuten, Logopäden, medizinische Bademeister und Masseure sowie die Therapiehündin Ella. Wer nicht zu den Terminen kommen kann, kann aber durchaus einen Gesprächstermin mit der Leiterin ausmachen, zum Beispiel per Mail an yvonne.erler@sana.de.
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3: Mitjak Trotzki. Nach der Insolvenz von Autohaus König ist die Zukunft der Mitarbeiter und Filialen ungewiss. Verkauf, Werkstätten und Service wurden aber erst einmal gewährleistet, heißt es. Autohaus König hat 1200 Mitarbeiter in 80 Filialen in ganz Deutschland, davon 30 in Brandenburg und Berlin. Hier in Brandenburg unter anderem in Königs Wusterhausen, Zossen, Luckenwalde und Frankfurt-Oder. Im Landkreis Märkisch-Oderland ist das Trinkwasser in 9 weiteren Gemeinden belastet. Auch hier würde der Grenzwert von Kolibakterien überschritten, teilten die Behörden mit. Betroffen sind unter anderem Zechin, Buschdorf und Friedrichsaue. Das Wasser müsse auf jeden Fall vor dem Trinken und Kochen abgekocht werden, heißt es. Wer ein geschwächtes Immunsystem hat, sollte aufs Duschen verzichten. Erst letzte Woche waren Kolibakterien in der Region Seelow nachgewiesen worden. Wann die Gefahr vorüber ist, ist noch unklar. Die Leitungen werden gespült. Die internationale Funkausstellung in Berlin erwartet ihre Gäste. Morgen geht's los. Die Schwerpunkte seien künstliche Intelligenz, Robotik, Smart Home und nachhaltige Haushaltsgeräte, heißt es von der Messe Berlin. Sie bittet gleichzeitig darum, mit den Öffis zu kommen, weil es kaum Parkplätze rund um den Funkturm gibt, auch aufgrund der umfangreichen Bauarbeiten an der Stadtautobahn. Die IFA geht bis nächste Woche Dienstag. Der Schauspieler Armin Müller-Stahl wird für sein Lebenswerk ausgezeichnet. Der 95-Jährige bekomme die Goldene Henne morgen bei einer Gala in Leipzig, sagte man uns. Armin Müller-Stahl gehört zu den deutschen Künstlern, die sowohl in der DDR als auch später in der Bundesrepublik große Erfolge feierten. Auch für einen Oscar als bester Nebendarsteller war er nominiert. Neben seinen Erfolgen als Schauspieler ist Armin Müller-Stahl auch als Schriftsteller, Musiker und Maler tätig.
2: Soweit das Neueste aus der Radio SKW Nachrichtenredaktion. Das Wetter.
4: In unserer schönen Region ist es aktuell bedeckt bei 22 Grad. Heute kann es öfter mal nass werden. Dazu ist es recht windig. In der kommenden Nacht erwarten uns Werte um 17 Grad. Auch morgen am Freitag ist mit Regenschauern zu rechnen. Das Ganze bei Höchstwerten um 25 Grad und Tiefstwerten um 17 Grad.
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4: A10 südlicher Berliner Ring Richtung Dreieck. Werder zwischen Ludwigsfelde Ost und dem Dreieck Nutetal ist wegen Mäharbeiten die linke Spur gesperrt. A13 Berlin Richtung Dresden zwischen Baruth und Freiwalde staut es sich an einer Baustelle. Hier bitte etwas mehr Zeit einplanen. Ein Blick auf den Stadtverkehr Berlin. Niederschöneweide. Auf der Schnellerstraße kommt es aufgrund einer Kundgebung ab 16 Uhr zu Verkehrseinschränkungen an der Kreuzung Britzerstraße, Hainstraße.
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4: Geblitzt wird heute in Bestensee, Königs Wusterhausener Straße, Schönefeld, Hugo-Junkers-Ring und in Rüdersdorf, Chausseestraße.
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1: In Königs Wusterhausen kann die nächste Phase für ein wichtiges Bildungsprojekt beginnen. Die Stadt hat das Grundstück in der Heinrich-Heine-Straße an die Handwerkskammer Cottbus übergeben. Zuvor war der dortige Garagenkomplex dort abgerissen worden. Damit sind die Voraussetzungen für die weitere Umsetzung des geplanten Bildungs- und Servicezentrums geschaffen. Auf dem ehemaligen Garagenareal will die Handwerkskammer in den kommenden Jahren ein modernes Zentrum für Ausbildung, Bildung, Beratung und Service errichten. Die neue Ausbildungsstätte Königs Wusterhausen LZ Nord soll jungen Menschen ganz verschiedene berufliche Perspektiven im Handwerk eröffnen und zugleich als Anlaufstelle für Betriebe dienen. Nach den derzeitigen Planungen der Handwerkskammer soll das neue Zentrum bis Ende 2028 fertiggestellt sein. Alle genauen Infos dazu unter königs-wusterhausen.de.
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5: Mit Henrike Münster. In München ist die Baustelle des Technologiekonzerns Rohde & Schwarz angegriffen worden. Das Bayerische Landeskriminalamt geht von einem Anschlagsversuch aus. Vermutet wird ein politisches Motiv. Unbekannte warfen in der Nacht mehrere Brandsätze auf die Baustelle. Einer davon zündete, ein weiterer wurde von Einsatzkräften unschädlich gemacht. Das eigentliche Betriebsgelände war nicht betroffen. Später nahm die Polizei zwei Menschen fest. Rohde & Schwarz entwickelt unter anderem Sicherheits- und Kommunikationstechnik für Behörden und das Militär. Russland will die Niederlassungen des Goethe-Instituts im Land schließen. Außenminister Sergej Lavrov kündigte den Schritt an. Er bezeichnete ihn als Reaktion auf die geplante Schließung des russischen Hauses in Berlin. Die Bundesregierung hatte diese nach dem Fund einer Sprengstoffdrohne am Flughafen Leipzig-Halle angekündigt. Berlin macht Russland für den mutmaßlichen Angriff verantwortlich. Bundesaußenminister Johann Wadephul bedauerte die Entscheidung. Sie schade den ohnehin belasteten Beziehungen weiter, sagte er der DPA. Spaniens Ministerpräsident Pedro Sánchez hat Vorwürfe zurückgewiesen, wonach marokkanische Behörden den massenhaften Grenzübertritt zur spanischen Exklave Ceuta mitorganisiert haben. Es gebe keine belastbaren Belege dafür, dass Marokko den Vorfall geplant oder ausgeführt habe, sagte Sánchez. Ende Juli waren rund 72.000 Migranten nach Ceuta gelangt. Die meisten kehrten innerhalb weniger Tage nach Marokko zurück oder wurden zurückgebracht. Was den massenhaften Grenzübertritt ausgelöst hat, ist weiterhin unklar. Die Weltwetterorganisation WMO erwartet in den kommenden Monaten einen sehr starken El Niño. Den Höhepunkt des Wetterphänomens erwarten die Meteorologen demnach zum Jahresende. El Niño kann weltweit extreme Wetterlagen auslösen, darunter Hitze, Dürren und Überschwemmungen. Wissenschaftler gehen davon aus, dass der Klimawandel die Auswirkungen des Wetterphänomens verstärkt. UN-Generalsekretär Antonio Guterres warnte angesichts der Entwicklung, der Planet befinde sich in unbekannten Gewässern.
0: Soweit das Neueste aus der Radio SKW Nachrichtenredaktion. 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
5: Mit Henrike Münster. In München ist die Baustelle des Technologiekonzerns Rohde & Schwarz angegriffen worden. Das Bayerische Landeskriminalamt geht von einem Anschlagsversuch aus. Vermutet wird ein politisches Motiv. Unbekannte warfen in der Nacht mehrere Brandsätze auf die Baustelle. Einer davon zündete, ein weiterer wurde von Einsatzkräften unschädlich gemacht. Das eigentliche Betriebsgelände war nicht betroffen. Später nahm die Polizei zwei Menschen fest. Rohde & Schwarz entwickelt unter anderem Sicherheits- und Kommunikationstechnik für Behörden und das Militär. Russland will die Niederlassungen des Goethe-Instituts im Land schließen. Außenminister Sergej Lavrov kündigte den Schritt an. Er bezeichnete ihn als Reaktion auf die geplante Schließung des russischen Hauses in Berlin. Die Bundesregierung hatte diese nach dem Fund einer Sprengstoffdrohne am Flughafen Leipzig-Halle angekündigt. Berlin macht Russland für den mutmaßlichen Angriff verantwortlich. Bundesaußenminister Johann Wadephul bedauerte die Entscheidung. Sie schade den ohnehin belasteten Beziehungen weiter, sagte er der DPA. Spaniens Ministerpräsident Pedro Sánchez hat Vorwürfe zurückgewiesen, wonach marokkanische Behörden den massenhaften Grenzübertritt zur spanischen Exklave Ceuta mitorganisiert haben. Es gebe keine belastbaren Belege dafür, dass Marokko den Vorfall geplant oder ausgeführt habe, sagte Sánchez. Ende Juli waren rund 72.000 Migranten nach Ceuta gelangt. Die meisten kehrten innerhalb weniger Tage nach Marokko zurück oder wurden zurückgebracht. Was den massenhaften Grenzübertritt ausgelöst hat, ist weiterhin unklar. Die Weltwetterorganisation WMO erwartet in den kommenden Monaten einen sehr starken El Niño. Den Höhepunkt des Wetterphänomens erwarten die Meteorologen demnach zum Jahresende. El Niño kann weltweit extreme Wetterlagen auslösen, darunter Hitze, Dürren und Überschwemmungen. Wissenschaftler gehen davon aus, dass der Klimawandel die Auswirkungen des Wetterphänomens verstärkt. UN-Generalsekretär Antonio Guterres warnte angesichts der Entwicklung, der Planet befinde sich in unbekannten Gewässern.
4: Soweit das Neueste aus der Radio SKW Nachrichtenredaktion. 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
3: Mit Henrike Münster. In München ist die Baustelle des Technologiekonzerns Rohde & Schwarz angegriffen worden. Das Bayerische Landeskriminalamt geht von einem Anschlagsversuch aus. Vermutet wird ein politisches Motiv. Unbekannte warfen in der Nacht mehrere Brandsätze auf die Baustelle. Einer davon zündete, ein weiterer wurde von Einsatzkräften unschädlich gemacht. Das eigentliche Betriebsgelände war nicht betroffen. Später nahm die Polizei 2 Menschen fest. Rohde & Schwarz entwickelt unter anderem Sicherheits- und Kommunikationstechnik für Behörden und das Militär. Russland will die Niederlassungen des Goethe-Instituts im Land schließen. Außenminister Sergej Lavrov kündigte den Schritt an. Er bezeichnete ihn als Reaktion auf die geplante Schließung des russischen Hauses in Berlin. Die Bundesregierung hatte diese nach dem Fund einer Sprengstoffdrohne am Flughafen Leipzig-Halle angekündigt. Berlin macht Russland für den mutmaßlichen Angriff verantwortlich. Bundesaußenminister Johann Wadephul bedauerte die Entscheidung. Sie schade den ohnehin belasteten Beziehungen weiter, sagte er der DPA. Spaniens Ministerpräsident Pedro Sánchez hat Vorwürfe zurückgewiesen, wonach marokkanische Behörden den massenhaften Grenzübertritt zur spanischen Exklave Ceuta mitorganisiert haben. Es gebe keine belastbaren Belege dafür, dass Marokko den Vorfall geplant oder ausgeführt habe, sagte Sánchez. Ende Juli waren rund 72.000 Migranten nach Ceuta gelangt. Die meisten kehrten innerhalb weniger Tage nach Marokko zurück oder wurden zurückgebracht. Was den massenhaften Grenzübertritt ausgelöst hat, ist weiterhin unklar. Die Weltwetterorganisation WMO erwartet in den kommenden Monaten einen sehr starken El Niño. Den Höhepunkt des Wetterphänomens erwarten die Meteorologen demnach zum Jahresende. El Niño kann weltweit extreme Wetterlagen auslösen, darunter Hitze, Dürren und Überschwemmungen. Wissenschaftler gehen davon aus, dass der Klimawandel die Auswirkungen des Wetterphänomens verstärkt. UN-Generalsekretär Antonio Guterres warnte angesichts der Entwicklung, der Planet befinde sich in unbekannten Gewässern.
2: Soweit das Neueste aus der Radio SKW Nachrichtenredaktion. 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
3: Mit Henrike Münster. In München ist die Baustelle des Technologiekonzerns Rohde & Schwarz angegriffen worden. Das Bayerische Landeskriminalamt geht von einem Anschlagsversuch aus. Vermutet wird ein politisches Motiv. Unbekannte warfen in der Nacht mehrere Brandsätze auf die Baustelle. Einer davon zündete, ein weiterer wurde von Einsatzkräften unschädlich gemacht. Das eigentliche Betriebsgelände war nicht betroffen. Später nahm die Polizei zwei Menschen fest. Rohde & Schwarz entwickelt unter anderem Sicherheits- und Kommunikationstechnik für Behörden und das Militär. Russland will die Niederlassungen des Goethe-Instituts im Land schließen. Außenminister Sergej Lavrov kündigte den Schritt an. Er bezeichnete ihn als Reaktion auf die geplante Schließung des russischen Hauses in Berlin. Die Bundesregierung hatte diese nach dem Fund einer Sprengstoffdrohne am Flughafen Leipzig-Halle angekündigt. Berlin macht Russland für den mutmaßlichen Angriff verantwortlich. Bundesaußenminister Johann Wadephul bedauerte die Entscheidung. Sie schade den ohnehin belasteten Beziehungen weiter, sagte er der DPA. Spaniens Ministerpräsident Pedro Sánchez hat Vorwürfe zurückgewiesen, wonach marokkanische Behörden den massenhaften Grenzübertritt zur spanischen Exklave Ceuta mitorganisiert haben. Es gebe keine belastbaren Belege dafür, dass Marokko den Vorfall geplant oder ausgeführt habe, sagte Sánchez. Ende Juli waren rund 72.000 Migranten nach Ceuta gelangt. Die meisten kehrten innerhalb weniger Tage nach Marokko zurück oder wurden zurückgebracht. Was den massenhaften Grenzübertritt ausgelöst hat, ist weiterhin unklar. Die Weltwetterorganisation WMO erwartet in den kommenden Monaten einen sehr starken El Niño. Den Höhepunkt des Wetterphänomens erwarten die Meteorologen demnach zum Jahresende. El Niño kann weltweit extreme Wetterlagen auslösen, darunter Hitze, Dürren und Überschwemmungen. Wissenschaftler gehen davon aus, dass der Klimawandel die Auswirkungen des Wetterphänomens verstärkt. UN-Generalsekretär Antonio Guterres warnte angesichts der Entwicklung, der Planet befinde sich in unbekannten Gewässern.
2: Soweit das Neueste aus der Radio SKW Nachrichtenredaktion. 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
4: Mit Henrike Münster. In München ist die Baustelle des Technologiekonzerns Rohde & Schwarz angegriffen worden. Das Bayerische Landeskriminalamt geht von einem Anschlagsversuch aus. Vermutet wird ein politisches Motiv. Unbekannte warfen in der Nacht mehrere Brandsätze auf die Baustelle. Einer davon zündete, ein weiterer wurde von Einsatzkräften unschädlich gemacht. Das eigentliche Betriebsgelände war nicht betroffen. Später nahm die Polizei zwei Menschen fest. Rohde & Schwarz entwickelt unter anderem Sicherheits- und Kommunikationstechnik für Behörden und das Militär. Russland will die Niederlassungen des Goethe-Instituts im Land schließen. Außenminister Sergej Lavrov kündigte den Schritt an. Er bezeichnete ihn als Reaktion auf die geplante Schließung des russischen Hauses in Berlin. Die Bundesregierung hatte diese nach dem Fund einer Sprengstoffdrohne am Flughafen Leipzig-Halle angekündigt. Berlin macht Russland für den mutmaßlichen Angriff verantwortlich. Bundesaußenminister Johann Wadephul bedauerte die Entscheidung. Sie schade den ohnehin belasteten Beziehungen weiter, sagte er der DPA. Spaniens Ministerpräsident Pedro Sánchez hat Vorwürfe zurückgewiesen, wonach marokkanische Behörden den massenhaften Grenzübertritt zur spanischen Exklave Ceuta mitorganisiert haben. Es gebe keine belastbaren Belege dafür, dass Marokko den Vorfall geplant oder ausgeführt habe, sagte Sánchez. Ende Juli waren rund 72.000 Migranten nach Ceuta gelangt. Die meisten kehrten innerhalb weniger Tage nach Marokko zurück oder wurden zurückgebracht. Was den massenhaften Grenzübertritt ausgelöst hat, ist weiterhin unklar. Die Weltwetterorganisation WMO erwartet in den kommenden Monaten einen sehr starken El Niño. Den Höhepunkt des Wetterphänomens erwarten die Meteorologen demnach zum Jahresende. El Niño kann weltweit extreme Wetterlagen auslösen, darunter Hitze, Dürren und Überschwemmungen. Wissenschaftler gehen davon aus, dass der Klimawandel die Auswirkungen des Wetterphänomens verstärkt. UN-Generalsekretär Antonio Guterres warnte angesichts der Entwicklung, der Planet befinde sich in unbekannten Gewässern.
3: Soweit das Neueste aus der Radio SKW Nachrichtenredaktion. 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
2: Mit Henrike Münster. In München ist die Baustelle des Technologiekonzerns Rohde & Schwarz angegriffen worden. Das Bayerische Landeskriminalamt geht von einem Anschlagsversuch aus. Vermutet wird ein politisches Motiv. Unbekannte warfen in der Nacht mehrere Brandsätze auf die Baustelle. Einer davon zündete, ein weiterer wurde von Einsatzkräften unschädlich gemacht. Das eigentliche Betriebsgelände war nicht betroffen. Später nahm die Polizei zwei Menschen fest. Rohde & Schwarz entwickelt unter anderem Sicherheits- und Kommunikationstechnik für Behörden und das Militär. Russland will die Niederlassungen des Goethe-Instituts im Land schließen. Außenminister Sergej Lavrov kündigte den Schritt an. Er bezeichnete ihn als Reaktion auf die geplante Schließung des russischen Hauses in Berlin. Die Bundesregierung hatte diese nach dem Fund einer Sprengstoffdrohne am Flughafen Leipzig-Halle angekündigt. Berlin macht Russland für den mutmaßlichen Angriff verantwortlich. Bundesaußenminister Johann Wadephul bedauerte die Entscheidung. Sie schade den ohnehin belasteten Beziehungen weiter, sagte er der DPA. Spaniens Ministerpräsident Pedro Sánchez hat Vorwürfe zurückgewiesen, wonach marokkanische Behörden den massenhaften Grenzübertritt zur spanischen Exklave Ceuta mitorganisiert haben. Es gebe keine belastbaren Belege dafür, dass Marokko den Vorfall geplant oder ausgeführt habe, sagte Sánchez. Ende Juli waren rund 72.000 Migranten nach Ceuta gelangt. Die meisten kehrten innerhalb weniger Tage nach Marokko zurück oder wurden zurückgebracht. Was den massenhaften Grenzübertritt ausgelöst hat, ist weiterhin unklar. Die Weltwetterorganisation WMO erwartet in den kommenden Monaten einen sehr starken El Niño. Den Höhepunkt des Wetterphänomens erwarten die Meteorologen demnach zum Jahresende. El Niño kann weltweit extreme Wetterlagen auslösen, darunter Hitze, Dürren und Überschwemmungen. Wissenschaftler gehen davon aus, dass der Klimawandel die Auswirkungen des Wetterphänomens verstärkt. UN-Generalsekretär Antonio Guterres warnte angesichts der Entwicklung, der Planet befinde sich in unbekannten Gewässern.
1: Soweit das Neueste aus der Radio SKW Nachrichtenredaktion. 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
2: Mit Henrike Münster. In München ist die Baustelle des Technologiekonzerns Rohde & Schwarz angegriffen worden. Das Bayerische Landeskriminalamt geht von einem Anschlagsversuch aus. Vermutet wird ein politisches Motiv. Unbekannte warfen in der Nacht mehrere Brandsätze auf die Baustelle. Einer davon zündete, ein weiterer wurde von Einsatzkräften unschädlich gemacht. Das eigentliche Betriebsgelände war nicht betroffen. Später nahm die Polizei zwei Menschen fest. Rohde & Schwarz entwickelt unter anderem Sicherheits- und Kommunikationstechnik für Behörden und das Militär. Russland will die Niederlassungen des Goethe-Instituts im Land schließen. Außenminister Sergei Lavrov kündigte den Schritt an. Er bezeichnete ihn als Reaktion auf die geplante Schließung des russischen Hauses in Berlin. Die Bundesregierung hatte diese nach dem Fund einer Sprengstoffdrohne am Flughafen Leipzig-Halle angekündigt. Berlin macht Russland für den mutmaßlichen Angriff verantwortlich. Bundesaußenminister Johann Wadephul bedauerte die Entscheidung. Sie schade den ohnehin belasteten Beziehungen weiter, sagte er der DPA. Spaniens Ministerpräsident Pedro Sánchez hat Vorwürfe zurückgewiesen, wonach marokkanische Behörden den massenhaften Grenzübertritt zur spanischen Exklave Ceuta mitorganisiert haben. Es gebe keine belastbaren Belege dafür, dass Marokko den Vorfall geplant oder ausgeführt habe, sagte Sánchez. Ende Juli waren rund 72.000 Migranten nach Ceuta gelangt. Die meisten kehrten innerhalb weniger Tage nach Marokko zurück oder wurden zurückgebracht. Was den massenhaften Grenzübertritt ausgelöst hat, ist weiterhin unklar. Die Weltwetterorganisation WMO erwartet in den kommenden Monaten einen sehr starken El Niño. Den Höhepunkt des Wetterphänomens erwarten die Meteorologen demnach zum Jahresende. El Niño kann weltweit extreme Wetterlagen auslösen, darunter Hitze, Dürren und Überschwemmungen. Wissenschaftler gehen davon aus, dass der Klimawandel die Auswirkungen des Wetterphänomens verstärkt. UN-Generalsekretär Antonio Guterres warnte angesichts der Entwicklung, der Planet befinde sich in unbekannten Gewässern.
1: Soweit das Neueste aus der Radio SKW Nachrichtenredaktion. 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
2: Mit Henrike Münster. In München ist die Baustelle des Technologiekonzerns Rohde & Schwarz angegriffen worden. Das Bayerische Landeskriminalamt geht von einem Anschlagsversuch aus. Vermutet wird ein politisches Motiv. Unbekannte warfen in der Nacht mehrere Brandsätze auf die Baustelle. Einer davon zündete, ein weiterer wurde von Einsatzkräften unschädlich gemacht. Das eigentliche Betriebsgelände war nicht betroffen. Später nahm die Polizei zwei Menschen fest. Rohde & Schwarz entwickelt unter anderem Sicherheits- und Kommunikationstechnik für Behörden und das Militär. Russland will die Niederlassungen des Goethe-Instituts im Land schließen. Außenminister Sergej Lavrov kündigte den Schritt an. Er bezeichnete ihn als Reaktion auf die geplante Schließung des russischen Hauses in Berlin. Die Bundesregierung hatte diese nach dem Fund einer Sprengstoffdrohne am Flughafen Leipzig-Halle angekündigt. Berlin macht Russland für den mutmaßlichen Angriff verantwortlich. Bundesaußenminister Johann Wadephul bedauerte die Entscheidung. Sie schade den ohnehin belasteten Beziehungen weiter, sagte er der DPA. Spaniens Ministerpräsident Pedro Sánchez hat Vorwürfe zurückgewiesen, wonach marokkanische Behörden den massenhaften Grenzübertritt zur spanischen Exklave Ceuta mitorganisiert haben. Es gebe keine belastbaren Belege dafür, dass Marokko den Vorfall geplant oder ausgeführt habe, sagte Sánchez. Ende Juli waren rund 72.000 Migranten nach Ceuta gelangt. Die meisten kehrten innerhalb weniger Tage nach Marokko zurück oder wurden zurückgebracht. Was den massenhaften Grenzübertritt ausgelöst hat, ist weiterhin unklar. Die Weltwetterorganisation WMO erwartet in den kommenden Monaten einen sehr starken El Niño. Den Höhepunkt des Wetterphänomens erwarten die Meteorologen demnach zum Jahresende. El Niño kann weltweit extreme Wetterlagen auslösen, darunter Hitze, Dürren und Überschwemmungen. Wissenschaftler gehen davon aus, dass der Klimawandel die Auswirkungen des Wetterphänomens verstärkt. UN-Generalsekretär Antonio Guterres warnte angesichts der Entwicklung, der Planet befinde sich in unbekannten Gewässern.
1: Soweit das Neueste aus der Radio SKW Nachrichtenredaktion. 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
2: Mit Henrike Münster. In München ist die Baustelle des Technologiekonzerns Rohde & Schwarz angegriffen worden. Das Bayerische Landeskriminalamt geht von einem Anschlagsversuch aus. Vermutet wird ein politisches Motiv. Unbekannte warfen in der Nacht mehrere Brandsätze auf die Baustelle. Einer davon zündete, ein weiterer wurde von Einsatzkräften unschädlich gemacht. Das eigentliche Betriebsgelände war nicht betroffen. Später nahm die Polizei zwei Menschen fest. Rohde & Schwarz entwickelt unter anderem Sicherheits- und Kommunikationstechnik für Behörden und das Militär. Russland will die Niederlassungen des Goethe-Instituts im Land schließen. Außenminister Sergej Lavrov kündigte den Schritt an. Er bezeichnete ihn als Reaktion auf die geplante Schließung des russischen Hauses in Berlin. Die Bundesregierung hatte diese nach dem Fund einer Sprengstoffdrohne am Flughafen Leipzig-Halle angekündigt. Berlin macht Russland für den mutmaßlichen Angriff verantwortlich. Bundesaußenminister Johann Wadephul bedauerte die Entscheidung. Sie schade den ohnehin belasteten Beziehungen weiter, sagte er der DPA. Spaniens Ministerpräsident Pedro Sánchez hat Vorwürfe zurückgewiesen, wonach marokkanische Behörden den massenhaften Grenzübertritt zur spanischen Exklave Ceuta mitorganisiert haben. Es gebe keine belastbaren Belege dafür, dass Marokko den Vorfall geplant oder ausgeführt habe, sagte Sánchez. Ende Juli waren rund 72.000 Migranten nach Ceuta gelangt. Die meisten kehrten innerhalb weniger Tage nach Marokko zurück oder wurden zurückgebracht. Was den massenhaften Grenzübertritt ausgelöst hat, ist weiterhin unklar. Die Weltwetterorganisation WMO erwartet in den kommenden Monaten einen sehr starken El Niño. Den Höhepunkt des Wetterphänomens erwarten die Meteorologen demnach zum Jahresende. El Niño kann weltweit extreme Wetterlagen auslösen, darunter Hitze, Dürren und Überschwemmungen. Wissenschaftler gehen davon aus, dass der Klimawandel die Auswirkungen des Wetterphänomens verstärkt. UN-Generalsekretär Antonio Guterres warnte angesichts der Entwicklung, der Planet befinde sich in unbekannten Gewässern.
1: Soweit das Neueste aus der Radio SKW Nachrichtenredaktion. 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